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1: Um 3 Uhr mit Ronald Lessig. Die USA und der Iran haben sich nach pakistanischen Angaben auf eine Absichtserklärung für ein Friedensabkommen geeinigt. Ein endgültiger, von allen Seiten abgestimmter Text solle zeitnah unterschrieben werden, so Pakistans Premier Sharif. US-Präsident Trump spricht sogar vom heutigen Tag. Aus der Nachrichtenredaktion Tabea Schöppe.
2: Das schloss die iranische Führung aber aus. Ein Termin werde eher in der kommenden Woche stattfinden, teilte das Außenministerium in Teheran mit. Immerhin, eine Annäherung bestreitet niemand mehr. Und auch zum Inhalt der Absichtserklärung sind erste Details bekannt. Der Iran soll die Straße von Hormus öffnen und die USA würden im Gegenzug die Blockade iranischer Häfen aufheben und Sanktionen aussetzen. Festgehalten werde auch, dass innerhalb von 60 Tagen die Streitfrage Atomprogramm verhandelt wird.
1: Die Eisenbahngewerkschaft EVG erwartet deutliche Einschränkungen für den Fernverkehr, sollte das italienische Bahnunternehmen Italo einsteigen. Mindestens 16 Städten drohe die Abkoppelung vom ICE und IC-Verkehr, berichtet die Bild am Sonntag und beruft sich auf eine Analyse der EVG. Dies seien erste Berechnungen und die tatsächlichen Folgen dürften weitreichender sein. Der Fernverkehrschef der Deutschen Bahn Peterson hatte im Tagesspiegel zuletzt von 120 Bahnhöfen gesprochen. Italo will ab 2028 in Deutschland Fernverkehrsfahrten anbieten, zunächst auf den Strecken München-Frankfurt-Köln-Dortmund und München-Berlin-Hamburg. Die Trassen vergibt allerdings die Bahntochter InfraGo, beaufsichtigt von der Bundesnetzagentur. Mit dem heutigen Tag ändern sich einige EU-Vorgaben zu Brotaufstrichen. So darf Marmelade jetzt wieder Marmelade heißen, auch wenn sie nicht aus Zitrusfrüchten gemacht ist. Die frühere Bestimmung hatten die Briten ursprünglich durchgesetzt. Daraufhin entstanden Wortschöpfungen wie Konfitüre oder Brotaufstrich. Außerdem bekommen Supermarktkunden mehr Klarheit über die Herkunft von Honig. Künftig müssen auf den Etiketten alle Ursprungsländer aufgeführt werden. Angaben wie Mischung von Honig aus EU- und Nicht-EU-Ländern sind ab sofort nicht mehr zulässig. In der Fußball-Weltmeisterschaft haben Brasilien und Marokko unentschieden gespielt. Der Turnierauftakt für die beiden Mannschaften ging 1:1 aus. Ebenso endete das Spiel zwischen der Schweiz und Katar. Die Schweiz lag zwar früh mit einem Tor vorne, in der Nachspielzeit glich Katar aber kurz vor dem Abpfiff aus. Das DFB-Team ist inzwischen in Houston gelandet, wo heute Abend das erste Gruppenspiel ansteht, und zwar gegen Curaçao. Das waren die Nachrichten. Das Wetter in Deutschland. Tagsüber bewölkt mit etwas Sonne, zeitweise Schauer, im Süden heiter bis wolkig und trocken, 16 bis 27 Grad. Am Montag wechselhaft bis 26 Grad. Es ist 3:03 Uhr.
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1: Um 4 Uhr mit Ronald Lessig. Zwischen den USA und dem Iran soll ein unterschriftsreifes Abkommen vorliegen. Unklarheit herrscht darüber, wann es unterzeichnet wird. Vermittler Pakistan sagt in Kürze und US-Präsident Trump kündigte es für heute an. Das hat der Iran aber ausgeschlossen. Aus der Nachrichtenredaktion Martin Seiler.
2: Die Vereinbarung sieht Berichten zufolge vor, dass der Iran die Straße von Hormus öffnet und die USA im Gegenzug die Blockade iranischer Häfen aufheben und Sanktionen aussetzen. Zudem soll innerhalb von 60 Tagen die Frage des iranischen Atomprogramms geklärt werden. Ungewiss ist weiter, wie beide Seiten diesbezüglich zusammenfinden wollen. Trump kündigte an, das angereicherte iranische Uran zu zerstören, zum passenden Zeitpunkt, wenn alles ruhig ist, so der US-Präsident. Zugleich drohte er Teheran wieder mit ernsthaften Konsequenzen, sollte der ausgehandelte Plan nicht vollständig umgesetzt werden.
1: Die Eisenbahngewerkschaft EVG erwartet deutliche Einschränkungen für den Fernverkehr, sollte das italienische Bahnunternehmen Italo einsteigen. Mindestens 16 Städten drohe die Abkoppelung vom ICE und IC-Verkehr, berichtet die Bild am Sonntag und beruft sich auf eine Analyse der EVG. Der Fernverkehrschef der Deutschen Bahn Peter Sohn hatte im Tagesspiegel zuletzt von 120 Bahnhöfen gesprochen. Italo will ab 2028 in Deutschland Fernverkehrsfahrten anbieten. Bahntochter Infrago muss vorher zustimmen. Die Ebola-Epidemie in Afrika breitet sich weiter aus. Wie die Regierung der Demokratischen Republik Kongo mitteilte, stieg die Zahl der bestätigten Fälle in dem Land auf mehr als 700. Fast 150 Menschen seien gestorben. Der Ausbruch im Kongo war vor knapp einem Monat offiziell festgestellt worden. Beim Auftaktspiel gegen Curaçao in der Fußball-Weltmeisterschaft heute Abend wird Manuel Neuer im deutschen Tor stehen. Das hat Trainer Julian Nagelsmann auf einer Pressekonferenz kurz nach Ankunft der Mannschaft in Houston angekündigt. Aus dem ARD-WM-Team Jakob Rüger.
3: Außerdem wird der Frankfurter Nathaniel Brown auf der linken Abwehrseite beginnen. Nagelsmann warnte vor dem WM-Neuling als Außenseiter, es sei eine ähnliche Konstellation wie im DFB-Pokal. Der WM-Rekordsieger Brasilien ist mit einem 1:1 gegen Marokko ins Turnier gestartet. Vinicius Junior erzielte den Ausgleich für die Seleção. Zuvor hatten sich auch die Schweiz und Katar 1:1 unentschieden getrennt. Für die Emirate war es der erste Punktgewinn bei einer Weltmeisterschaft.
1: Das waren die Nachrichten. Das Wetter in Deutschland. Tagsüber bewölkt mit etwas Sonne, zeitweise Schauer, im Süden heiter bis wolkig und trocken, 16 bis 27 Grad. Am Montag leicht wechselhaft und windig, im Süden und Südwesten freundlich bis 26 Grad. Es ist 4:03 Uhr.
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1: Um 5 Uhr mit Ronald Lessig. Zwischen den USA und dem Iran soll ein unterschriftsreifes Abkommen vorliegen. Unklarheit herrscht darüber, wann es unterzeichnet wird. Vermittler Pakistan sagt in Kürze und US-Präsident Trump kündigte es für heute an. Das hat der Iran aber ausgeschlossen. Aus der Nachrichtenredaktion Martin Seiler.
2: Die Vereinbarung sieht Berichten zufolge vor, dass der Iran die Straße von Hormus öffnet und die USA im Gegenzug die Blockade iranischer Häfen aufheben und Sanktionen aussetzen. Zudem soll innerhalb von 60 Tagen die Frage des iranischen Atomprogramms geklärt werden. Ungewiss ist weiter, wie beide Seiten diesbezüglich zusammenfinden wollen. Trump kündigte an, das angereicherte iranische Uran zu zerstören, zum passenden Zeitpunkt, wenn alles ruhig ist, so der US-Präsident. Zugleich drohte er Teheran wieder mit ernsthaften Konsequenzen, sollte der ausgehandelte Plan nicht vollständig umgesetzt werden.
1: Nach rund 10,5 Monaten Sanierung wird die Bahnstrecke Berlin-Hamburg wieder freigegeben. Von heute früh an sollen Fernverkehrszüge aus der Hansestadt eigentlich Berlin in weniger als 2 Stunden erreichen, wie die Deutsche Bahn mitteilte. Allerdings werden demnach die Züge vorerst nicht mit voller Geschwindigkeit fahren. Auf der Strecke sollen noch einige Signale abgenommen werden. Deshalb könne es bis Monatsende zu Verzögerungen kommen. Zehntausende Demonstranten wollen vor dem G7-Gipfel im französischen Evian unter anderem gegen Kapitalismus und Ausbeutung auf die Straße gehen. Der Protest findet in der Schweizer Grenzstadt Genf statt, weil Frankreich zum G7-Gipfel keine Demonstrationen genehmigen wollte. In der Innenstadt haben hunderte Luxusgeschäfte und Banken, aber auch Hotels und Supermärkte, aus Angst vor Ausschreitungen ihre Fassaden und Schaufenster verbarrikadiert. Beim Auftaktspiel gegen Curaçao in der Fußball-Weltmeisterschaft heute Abend wird Manuel Neuer im deutschen Tor stehen. Das hat Trainer Julian Nagelsmann auf einer Pressekonferenz kurz nach Ankunft der Mannschaft in Houston angekündigt. Aus dem ARD-WM-Team Jakob Rüger.
3: Außerdem wird der Frankfurter Nathaniel Brown auf der linken Abwehrseite beginnen. Nagelsmann warnte vor dem WM-Neuling als Außenseiter, es sei eine ähnliche Konstellation wie im DFB-Pokal. Der WM-Rekordsieger Brasilien ist mit einem 1:1 gegen Marokko ins Turnier gestartet. Vinicius Junior erzielte den Ausgleich für die Seleção. Zuvor hatten sich auch die Schweiz und Katar 1:1 unentschieden getrennt. Für die Emirate war es der erste Punktgewinn bei einer Weltmeisterschaft.
1: Das waren die Nachrichten. Das Wetter in Deutschland. Tagsüber oft bewölkt mit etwas Sonne, zeitweise Schauer, im Süden wolkig und trocken bei 16 bis 27 Grad. Am Montag leicht wechselhaft und windig, im Süden freundlicher, 16 bis 26 Grad. Es ist 5.03 Uhr.
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1: Es ist 6 Uhr. Die Nachrichten des Bayerischen Funks mit Andrea Schall. Sicht. Iran und USA einigen sich aber auf Rahmenkommen. Schweizer stimmen über Bevölkerungsobergrenze ab. Katar und Schweiz treffen sich bei Fußball beim Unentschieden. Das Wetter in Bayern, Sonne und Wolken bei 16 bis 40 Grad. Islamabad. Im Ringen um ein Kriegsende im Iran ist offenbar eine Einigung in Sicht. Laut US-Präsident Trump soll es heute zu einer entsprechenden Vereinbarung kommen. Das pakistanische Ministerium schreibt der Plattform X, für heute sei eine virtuelle Zeremonie zur Unterzeichnung geplant. An iranischer Seite wurde das bisher weder bestätigt noch dementiert. Gestern hatte es aus Teheran geheißen, eine Unterzeichnung könne in den kommenden Tagen stattfinden. Geplant ist offenbar ein Rahmenabkommen als Ausgangspunkt für detailliertere Gespräche zwischen Washington und Teheran. Für das iranische Atomprogramm soll erst verhandelt werden. Das Rahmenabkommen sieht offenbar vor, die Seestraße von Hormuz wieder zu öffnen. Außerdem soll dem Iran alle Kriegshandlungen am Libanon beenden werden. Berlin. Eisenbahngewerkschaft EVG hatte deutliche Einschränkungen im Fernverkehr, falls das italienische Bahnunternehmen Italo in Deutschland einsteigt. Mindestens 16 Städten droht die Abkoppelung von ICE und C-Verkehr, berichtet die am Sonntag und beruht auf eine Analyse der EVG. Demnach wären auch griechische Städte wie Augsburg, Bamberg oder Ingolstadt betroffen. Auch die Deutsche Bahn warnt davor, dass Fernverkehrsfahrten in der Fläche fallen könnten, wenn lukrative Trassen an Konkurrenten gehen. Verkehrschef Petersen sprach im Tagesspiegel zuletzt von 120 möglicherweise offenen Bahnhöfen. Italo will ab 2020 Fernverkehrsfahrten anbieten, unter anderem auf Strecken München-Dortmund und München-Berlin-Hamburg. Die Schweizer stimmen heute darüber ab, ob ihre Einwohnerzahl auf 10 Millionen begrenzt werden soll. Die Volksabstimmung geht auf eine Initiative der wählerstärksten Schweizerischen Volkspartei SVP zurück. Die rechtsnationale Partei macht Migranten für fast alle großen Probleme des Landes wie Wohnungsnot und Staus auf der Bahn verantwortlich. Vor diesem Hintergrund stimmen die Schweizer ab, ob Bevölkerungszahl 2050 bei 10

0: Millionen Einwohnern gestellt werden soll. Zurzeit leben etwa 9,1 Millionen Menschen in dem Land, unter ihnen 340.000 Deutsche. Regierung, Parlament und fast alle anderen Parteien lehnen den Plan ab. Chiemsee. In Bayern, einst der Gemeinde auf der Insel im Chiemsee, wird heute die Bürgerwahl wiederholt. Amtsinhaberin Kremmer von Freien Wählergemeinschaft Chiemsee hat bei der Kommunalwahl am 8. März einziger Bewerber mit knapp 48% die absolute Mehrheit verpasst. Mehr als die Hälfte der Wähler schrieben andere Namen auf den Wahlzettel. Der meistgenannte Michael Landner bekam fast 22% der Stimmen, hatte es aber abgelehnt, an einer Stichwahl im März teilzunehmen. Auch Kremmer zog zurück. Heute will der Töpfer Georg Klampfleutner zum Bürgermeister gewählt werden. Er hat keinen Gegenkandidaten. Die Gemeinde Chiemsee zählt rund 170 Einwohner, gut 140 von ihnen sind berechtigt. Santa Clara. Bei der Fußballmeisterschaft ist die Schweiz nicht über ein 1:1 gegen Katar hinausgekommen. Auch Brasilien und Marokko haben sich 1:1 unentschieden getrennt. Das Spiel Haiti gegen Schottland endet 0:1. Heute Abend um 19 Uhr startet auch die DFB ins Turnier. Das Team von Julian Nagelsmann im klimatisierten Stadion in Houston, WM-Debütant Curaçao. Alle deutschen Spieler sind einsatzbereit. Das in Bayern, wechselnd bewölkt mit Sonnenabschnitten, Örtgauer oder Gewitter, sowie lebhafter in Böen stand. Die Temperaturen liegen am Tag bei 16 bis 24, nach bei 12 bis 6 Grad. Morgen vielerorts Wolkenwetter freundlicher, die weiteren Aussichten am Dienstag und teils sonnig, teils wolkig, Höchstwerte dann zwischen 24 und 29 Grad. Es ist 6:04 Uhr. Die Verkehrsmeldungen. Die A3 in Nürnberg-Passau zwischen Kreuzdecken und Hengersberg wegen Bauarbeiten bis Montag 2 Uhr in beide Richtungen gesperrt. Es gibt eine Umleitung. Soweit die Verkehrsübersicht.
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1: Es ist 7 Uhr. Die Nachrichten des Bayerischen Rundfunks mit Andreas Dirschall. Die Übersicht. USA und Iran stehen offenbar kurz vor einer Einigung. Die Schweiz bereitet sich auf Proteste gegen den G7-Gipfel vor. Das New Yorker Basketballteam Knicks gewinnt den NBA-Titel. Das Wetter in Bayern, Sonne und Wolken bei 16 bis 24 Grad. Islamabad. Der Iran und die USA stehen offenbar kurz vor Unterzeichnung eines Rahmenabkommens über ein Ende des Krieges. Laut US-Präsident Trump soll die Vereinbarung heute finalisiert werden. Vom Vermittler Pakistan heißt es, heute werde es eine virtuelle Zeremonie zur Unterzeichnung geben. Eine Bestätigung aus Teheran steht aber noch aus. Ein Sprecher des iranischen Außenministeriums sagte gestern, dass eine Unterzeichnung in den kommenden Tagen stattfinden könnte. Neben der Öffnung der Straße von Hormus soll das Rahmenabkommen Berichten zufolge die Waffenruhe um 60 Tage verlängern. Außerdem soll es offenbar Startpunkt für Verhandlungen über das iranische Atomprogramm sein. Genf. Die Schweizer Grenzstadt bereitet sich auf Proteste von Gegnern des G7-Gipfels vor, der morgen im französischen Evian beginnt. Mehr als 7000 Polizisten und Soldaten sind im Einsatz. Zahlreiche Geschäfte, Banken und Hotels haben ihre Schaufenster mit Sperrholzplatten verbarrikadiert. Die Stadt befürchtet, dass es zu Ausschreitungen kommt. In Frankreich sind Demonstrationen gegen den Gipfel verboten, deshalb verlagern sich die Proteste in die benachbarte Schweiz. Themen des Gipfels in Evian werden unter anderem die Kriege in der Ukraine und im Iran sein. Auch der ukrainische Präsident Zelensky wird erwartet. Berlin. Die Eisenbahngewerkschaft EVG warnt vor einer Verschlechterung des deutschen Fernverkehrs, sollte das italienische Bahnunternehmen Italo einsteigen. Wenn Italo vor allem lukrative Strecken übernehme, könne das bedeuten, dass die Deutsche Bahn aus finanziellen Gründen andere Bahnhöfe nicht mehr anfährt. Wie die Bild am Sonntag berichtet, geht die EVG von mindestens 16 Städten aus, die vom ICE- und IC-Verkehr abgekoppelt werden könnten. Darunter auch bayerische Städte wie Augsburg, Bamberg oder Ingolstadt. Der Fernverkehrschef der Deutschen Bahn, Peterson, hatte im Tagesspiegel zuletzt von 120 möglicherweise betroffenen Bahnhöfen gesprochen. Italo will ab 2028 Fernverkehrsfahrten anbieten, unter anderem auf den Strecken München-Dortmund und München-Berlin-Hamburg. Brüssel. Mit dem heutigen Tag ändern sich einige EU-Vorgaben zu Brotaufstrichen. So darf Marmelade jetzt wieder Marmelade heißen, auch wenn sie etwa aus Erdbeeren, Kirschen oder Aprikosen gemacht ist. Bisher schrieb das EU-Recht vor, dass nur bestimmte aus Zitrusfrüchten hergestellte Erzeugnisse als Marmelade bezeichnet werden durften. Das hatten vor über 50 Jahren die Briten durchgesetzt. Ab sofort gilt das nicht mehr. Außerdem bekommen Supermarktkunden ab heute mehr Klarheit über die Herkunft von Honig. Die Angabe Honig aus EU- und Nicht-EU-Ländern reicht nicht mehr. Künftig müssen alle Ursprungsländer aufgeführt werden, und zwar in absteigender Reihenfolge ihres Anteils am Endprodukt. Santa Clara. Bei der Fußballweltmeisterschaft ist die Schweiz nicht über ein 1:1 gegen Katar hinausgekommen. Auch Brasilien und Marokko haben sich 1:1 unentschieden getrennt. Das Spiel Haiti gegen Schottland endete 0:1. Heute Abend startet auch die DFB-Elf ins Turnier gegen WM-Debütant Curaçao. San Antonio. Das New Yorker Basketballteam Knicks ist erstmals nach 53 Jahren wieder Meister in der NBA. Das Team gewann gegen die San Antonio Spurs mit 94:90. Es war der notwendige vierte Sieg in der Serie gegen die Spurs. Für die Knicks ist es der dritte NBA-Titel ihrer Geschichte. Das Wetter in Bayern? Wechselnd bewölkt mit sonnigen Abschnitten, örtlich Schauer oder Gewitter sowie lebhafter, in Böen starker Wind. Die Temperaturen liegen am Tag bei 16 bis 24, in der Nacht bei 12 bis 6 Grad. Morgen vielerorts wolkig, später freundlicher. Und die weiteren Aussichten am Dienstag und Mittwoch teils sonnig, teils wolkig, Höchstwerte dann zwischen 24 und 29 Grad. Es ist 7:05 Uhr. Die Verkehrsmeldungen. Die A3 Nürnberg-Passau ist zwischen Kreuz-Deggendorf und Hengersberg wegen Bauarbeiten bis Montag ca. 2 Uhr in beiden Richtungen gesperrt. Es gibt eine Umleitung über die U18 und die U83. Soweit die Verkehrsübersicht.
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1: Es ist 8 Uhr. Die Nachrichten des Bayerischen Rundfunks mit Andreas Derschall. Die Übersicht. USA und Iran stehen wohl kurz vor einer Einigung. Eisenbahngewerkschaft warnt vor Italo-Einstieg in Fernverkehr. Türkei verliert bei der Fußball-WM gegen Australien. Das Wetter in Bayern, Sonne und Wolken bei 16 bis 24 Grad. Islamabad. Im Ringen um ein Kriegsende im Iran ist offenbar eine Einigung in Sicht. Laut US-Präsident Trump soll es heute zu einer entsprechenden Vereinbarung kommen. Das pakistanische Außenministerium schreibt auf der Plattform X, für heute sei eine virtuelle Zeremonie zur Unterzeichnung geplant. Von iranischer Seite wurde das bisher weder bestätigt noch dementiert. Gestern hatte es aus Teheran geheißen, eine Unterzeichnung könne in den kommenden Tagen stattfinden. Geplant ist offenbar ein Rahmenabkommen als Ausgangspunkt für detailliertere Gespräche zwischen Washington und Teheran. Auch über das iranische Atomprogramm soll erst später verhandelt werden. Das Rahmenabkommen sieht offenbar vor, die Seestraße von Hormus wieder zu öffnen. Außerdem sollen laut dem Iran alle Kriegshandlungen auch im Libanon beendet werden. Berlin. Die Eisenbahngewerkschaft EVG erwartet deutliche Einschränkungen im Fernverkehr, falls das italienische Bahnunternehmen Italo in Deutschland einsteigt. Mindestens 16 Städten drohe die Abkoppelung vom ICE- und IC-Verkehr, berichtet die Bild am Sonntag und beruft sich auf eine Analyse der EVG. Demnach wären auch bayerische Städte wie Augsburg, Bamberg oder Ingolstadt betroffen. Auch die Deutsche Bahn warnt davor, dass Fernverkehrsfahrten in der Fläche wegfallen könnten, wenn lukrative Trassen an Konkurrenten gehen. Fernverkehrschef Peterson sprach im Tagesspiegel zuletzt von 120 möglicherweise betroffenen Bahnhöfen. Italo will ab 2028 Fernverkehrsfahrten anbieten, unter anderem auf den Strecken München-Dortmund und München-Berlin-Hamburg. Bern. Die Schweizer stimmen heute über eine strikte Obergrenze für die Bevölkerung ab. Initiiert hat die Volksabstimmung die wählerstärkste rechte Schweizerische Volkspartei. Die SVP will die Zahl der Menschen, die in der Schweiz leben, auf maximal 10 Millionen begrenzen. Damit will sie gegen Staus, volle öffentliche Verkehrsmittel, Kriminalität und hohe Mieten vorgehen. Zurzeit leben etwa 9,1 Millionen Menschen in dem Alpenland, darunter 340.000 Deutsche. Wird die Initiative angenommen, muss die Regierung ab einer Zahl von 9,5 Millionen Einwohnern tätig werden. Unter anderem würden dann die Asylvergabe und der Familiennachzug eingeschränkt. Auch die mit der EU geregelte Freizügigkeit stünde auf der Kippe. Beobachter gehen von einem knappen Ergebnis der Volksabstimmung aus. Göttingen. Bei einem Streit zwischen zwei Personengruppen ist in der niedersächsischen Stadt am Abend ein Polizist angeschossen worden. Der Beamte musste ins Krankenhaus. Lebensgefahr besteht nicht mehr, wie die Polizei mitteilte. Die Ermittler gehen inzwischen davon aus, dass mit einer scharfen Waffe geschossen wurde und nicht mit einer Schreckschusspistole. Zum Zeitpunkt der Tat feierten tausende Menschen in der Göttinger Innenstadt die Nacht der Kulturen. Die tatverdächtige Person konnte flüchten und wird noch gesucht. Warum es zum Streit und zur Schussabgabe kam, ist noch unklar. Santa Clara. Bei der Fußball-Weltmeisterschaft hat sich Australien überraschend gegen die Türkei durchgesetzt und 2:0 gewonnen. Zwar zuvor war die Schweiz nicht über ein 1:1 gegen Katar hinausgekommen. Auch Brasilien und Marokko haben sich 1:1 unentschieden getrennt. Das Spiel Haiti gegen Schottland endete 0:1. Heute Abend um 19 Uhr startet auch die DFB-Elf ins Turnier. Das Team von Julian Nagelsmann trifft im klimatisierten Stadion in Houston auf WM-Debütant Curaçao. Alle deutschen Spieler sind einsatzbereit. Das Wetter in Bayern? Wechselnd bewölkt mit sonnigen Abschnitten, örtlich Schauer oder Gewitter, sowie lebhafter in Böen starker Wind. Die Temperaturen liegen am Tag bei 16 bis 24, in der Nacht bei 12 bis 6 Grad. Morgen vielerorts wolkig, später freundlicher. Und die weiteren Aussichten? Am Dienstag und Mittwoch teils sonnig, teils wolkig, Höchstwerte dann zwischen 24 und 29 Grad. Es ist 8:05 Uhr. Die Verkehrsmeldungen, die A3 Nürnberg-Passau ist zwischen Kreuzdeckendorf und Hengersberg wegen Bauarbeiten bis Montag ca. 2 Uhr in beiden Richtungen gesperrt. Es gibt eine Umleitung über die U18 und U83. Und A6 Nürnberg Richtung Pilsen zwischen Sulzbach-Rosenberg und Amberg West, Sperre nach einem Unfall. Soweit die Verkehrsübersicht.
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1: Es ist 9 Uhr. Die Nachrichten des Bayerischen Rundfunks mit Andreas Derschall. Die Übersicht. Trump kündigt für heute Abkommen mit Iran an. G7-Gegner wollen in Genf protestieren. Türkei verliert WM-Auftakt gegen Australien. Das Wetter in Bayern, Sonne und Wolken bei 16 bis 24 Grad. Islamabad. Der Iran und die USA stehen offenbar kurz vor der Unterzeichnung eines Rahmenabkommens über ein Ende des Krieges. Laut US-Präsident Trump soll die Vereinbarung heute finalisiert werden. Vom Vermittler Pakistan heißt es, heute werde es eine virtuelle Zeremonie zur Unterzeichnung geben. Eine Bestätigung aus Teheran steht aber noch aus. Ein Sprecher des iranischen Außenministeriums sagte gestern, dass eine Unterzeichnung in den kommenden Tagen stattfinden könnte. Neben der Öffnung der Straße von Hormus soll das Rahmenabkommen Berichten zufolge die Waffenruhe um 60 Tage verlängern. Außerdem soll es offenbar Startpunkt für Verhandlungen über das iranische Atomprogramm sein. Genf. Die Schweizer Grenzstadt bereitet sich auf Proteste von Gegnern des G7-Gipfels vor, der morgen im französischen Evian beginnt. Mehr als 7000 Polizisten und Soldaten sind im Einsatz. Zahlreiche Geschäfte, Banken und Hotels haben ihre Schaufenster mit Sperrholzplatten verbarrikadiert. Die Stadt befürchtet, dass es zu Ausschreitungen kommt. In Frankreich sind Demonstrationen gegen den Gipfel verboten. Deshalb verlagern sich die Proteste in die benachbarte Schweiz. Themen des Gipfels in Evian werden unter anderem die Kriege in der Ukraine und im Iran sein. Auch der ukrainische Präsident Zelensky wird erwartet. Chiemsee. In Bayerns kleinster Gemeinde Chiemsee wird heute die Bürgermeisterwahl wiederholt. Amtsinhaber Armin Kremmer von der Freien Wählergemeinschaft Chiemsee hat bei der Kommunalwahl am 8. März als einziger Bewerber mit knapp 48% die absolute Mehrheit verpasst. Mehr als die Hälfte der Wähler schrieben andere Namen auf den Wahlzettel. Der meistgenannte Michael Lanzinger bekam zwar fast 22% der Stimmen, hatte es aber abgelehnt, an einer Stichwahl Ende März teilzunehmen. Auch Kremmer selbst zog zurück. Heute will der Inseltöpfer Georg Klampfleutner zum Bürgermeister gewählt werden. Er hat keinen Gegenkandidaten. Die Gemeinde Chiemsee zählt rund 170 Einwohner, gut 140 von ihnen sind wahlberechtigt. Anholt. Mehrere Museen haben Interesse an den Überresten des mehrmals vor deutschen Küsten gestrandeten Buckelwals gezeigt. Es gehe den möglichen Ausstellern darum, durch ausgewählte Knochen verschiedene Perspektiven auf den Umgang mit Tieren und Natur aufzuzeigen. Der Wal war im März in der Ostsee gestrandet und wurde kurz vor seinem Tod in die Nordsee gebracht. Der Umgang mit dem Buckelwal hatte bei vielen Experten in Dänemark und Deutschland Kritik ausgelöst. Zur Fußball-Weltmeisterschaft der Männer. Im letzten Spiel der Nacht hat Australien die Türkei geschlagen mit 2:0. Davor hatte Schottland zum ersten Mal seit 36 Jahren wieder ein WM-Spiel gewonnen. Das Spiel gegen Debütant Haiti endete 1:0. Für Brasilien und Marokko brachte der Turnierauftakt ein 1:1 Unentschieden. Ebenso endete das Spiel zwischen der Schweiz und Katar. Heute Abend startet dann die DFB-Elf ins Turnier gegen Curaçao. San Antonio. Das New Yorker Basketballteam Knicks ist erstmals nach 53 Jahren wieder Meister in der Profiliga NBA. Die Knicks gewannen gegen die San Antonio Spurs mit 94:90. Es war der notwendige vierte Sieg in der Serie gegen die Spurs. Für die Knicks ist es der dritte NBA-Titel ihrer Geschichte. In München wollen heute die Basketballer des FC Bayern ihre Führung um die deutsche Meisterschaft ausbauen. Am Nachmittag spielen sie ihr zweites Spiel in der Finalserie gegen Alba Berlin. Das Wetter in Bayern? Wechselnd bewölkt mit sonnigen Abschnitten, örtlich Schauer oder Gewitter, sowie lebhafter im Böen starker Wind. Die Temperaturen liegen am Tag bei 16 bis 24, in der Nacht bei 12 bis 6 Grad. Morgen vielerorts wolkig, später freundlicher. Und die weiteren Aussichten: am Dienstag und Mittwoch teils sonnig, teils wolkig. Höchstwerte dann zwischen 24 und 29 Grad. Es ist gleich 9:05 Uhr. Die Verkehrsmeldungen, die A3 Nürnberg-Passau ist zwischen Kreuz Deggendorf und Hengersberg wegen Bauarbeiten bis Montag ca. 2 Uhr in beiden Richtungen gesperrt. Es gibt eine Umleitung über die U18 und die U83. Und A6 Nürnberg Richtung Pilsen zwischen Sulzbach-Rosenberg und Amberg West, Sperre nach einem Unfall. Soweit die Verkehrsübersicht.
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1: Es ist 10 Uhr. Die Nachrichten des Bayerischen Rundfunks mit Andreas Derschall. Die Übersicht. USA und Pakistan kündigen Abkommen über Ende des Iran-Kriegs an. Schweiz stimmt über Begrenzung der Bevölkerungszahl ab. Australien feiert WM-Auftaktsieg gegen Türkei. Das Wetter: Sonne und Wolken bei 16 bis 24 Grad. Washington. Die USA und der Iran stehen offenbar kurz vor einem Abkommen über ein Kriegsende. Laut US-Präsident Trump soll die Vereinbarung heute finalisiert werden. Auch der Iran sowie der Vermittler Pakistan sprechen von einer zeitnahen Unterzeichnung. Unklar ist allerdings, wann und wo es zur Vereinbarung kommen soll. Das pakistanische Außenministerium schrieb auf der Plattform X, dass für heute eine virtuelle Zeremonie zur Unterzeichnung geplant sei. Das Rahmenabkommen soll Berichten zufolge die Kriegshandlungen an allen Fronten, auch im Libanon, beenden. Außerdem ist eine Wiedereröffnung der Straße von Hormus geplant. Über das iranische Atomprogramm soll wohl erst später verhandelt werden. Washington. US-Präsident Trump feiert heute seinen 80. Geburtstag. Dabei findet am Abend lokaler Zeit ein Kampfsportevent direkt vor dem Weißen Haus statt. Innerhalb eines Käfigs sollen sich dort prominente Kampfsportler messen, vor Tausenden von Zuschauern. Die Veranstaltung ist umstritten. Kritiker werfen Trump vor, der Sportorganisation UFC Zugang zum Weißen Haus zu gewähren, um ein privates und gewinnorientiertes Sportevent zu veranstalten. Landesweit soll es Proteste und Gegenveranstaltungen geben. Offizieller Anlass für die Kämpfe ist nicht Trumps Geburtstag, sondern der 250. Unabhängigkeitstag der USA. Internationale Gäste der Feierlichkeiten sind unter anderem die Präsidenten von Polen und Syrien. Bern. Die Schweizer stimmen heute über eine strikte Obergrenze für die Bevölkerung ab. Initiiert hat die Volksabstimmung die wählerstärkste rechte Schweizerische Volkspartei. Die SVP will die Zahl der Menschen, die in der Schweiz leben, auf maximal 10 Millionen begrenzen. Damit will sie gegen Staus, volle öffentliche Verkehrsmittel, Kriminalität und hohe Mieten vorgehen. Zurzeit leben etwa 9,1 Millionen Menschen in dem Alpenland, darunter 340.000 Deutsche. Wird die Initiative angenommen, muss die Regierung ab einer Zahl von 9,5 Millionen Einwohnern tätig werden. Unter anderem würden dann die Asylvergabe und der Familiennachzug eingeschränkt. Auch die mit der EU geregelte Freizügigkeit stünde auf der Kippe. Beobachter gehen von einem knappen Ergebnis der Volksabstimmung aus. Würzburg. Das Gesundheitsamt hat das vor 4 Tagen ausgesprochene Abkochgebot für Trinkwasser in Würzburg und Gerbrunn mit sofortiger Wirkung aufgehoben. Die jüngsten Wasserproben seien einwandfrei gewesen, teilte die Würzburger Versorgungs- und Verkehrs GmbH mit. Damit kann das Trinkwasser ab sofort wieder uneingeschränkt genutzt werden. Wie es zu der Verunreinigung kam, ist bisher nicht bekannt. Untersuchungen haben einen Umweltkeim ergeben, der etwa von Insekten oder Pflanzen gekommen sein könnte. Zur Fußball-Weltmeisterschaft der Männer. Im letzten Spiel der Nacht hat Australien die Türkei geschlagen mit 2:0. Davor hatte Schottland zum ersten Mal seit 36 Jahren wieder ein WM-Spiel gewonnen. Das Spiel gegen Debütant Haiti endete 1:0. Für Brasilien und Marokko brachte der Turnierauftakt ein 1:1 Unentschieden. Ebenso endete das Spiel zwischen der Schweiz und Katar. Heute Abend startet dann die DFB-Elf ins Turnier gegen Curaçao. Das Wetter in Bayern: viele Wolken mit einzelnen sonnigen Abschnitten, örtlich Schauer oder Gewitter. Dazu lebhafter, in Böen starker Wind. Höchstwerte zwischen 16 und 24 Grad. Morgen vielerorts wolkig, später teils sonnig und meist trocken. Auch am Dienstag und Mittwoch überwiegend Sonne und Wolken. Temperaturen dann zwischen 22 und 29 Grad. Es ist 10.04 Uhr. Die Verkehrsmeldungen: die A3 Nürnberg-Passau ist zwischen Kreuz-Deckendorf und Hengersberg wegen Bauarbeiten bis Montag ca. 2 Uhr in beiden Richtungen gesperrt. Es gibt eine Umleitung über die U18 und U83. In Richtung Nürnberg staut es sich aktuell. Und A6 Nürnberg Richtung Pilsen zwischen Sulzbach-Rosenberg und Amberg-West, Sperre nach einem Unfall. Soweit die Verkehrsübersicht.
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1: Es ist 11 Uhr. Die Nachrichten des Bayerischen Rundfunks mit Andreas Derschall. Die Übersicht. USA und Iran stehen angeblich kurz vor einem Abkommen. In Genf wird gegen den G7-Gipfel demonstriert. New York Knicks gewinnen ersten NBA-Titel seit 53 Jahren. Das Wetter: Sonne und Wolken bei 16 bis 24 Grad. Islamabad. Der Iran und die USA stehen offenbar kurz vor der Unterzeichnung eines Rahmenabkommens über ein Ende des Krieges. Laut US-Präsident Trump soll die Vereinbarung heute finalisiert werden. Vom Vermittler Pakistan heißt es, heute werde es eine virtuelle Zeremonie zur Unterzeichnung geben. Eine Bestätigung aus Teheran steht aber noch aus. Neben der Öffnung der Straße von Hormus soll das Rahmenabkommen Berichten zufolge die Waffenruhe um 60 Tage verlängern. Außerdem soll es offenbar Startpunkt für Verhandlungen über das iranische Atomprogramm sein. Genf. Die Schweizer Grenzstadt bereitet sich auf eine große Anti-G7-Demonstration vor. Ein Bündnis aus 60 Organisationen hat dazu aufgerufen. Es wird mit mindestens 50.000 Teilnehmern gerechnet. Genf liegt etwa 50 Kilometer südwestlich von Evian, wo morgen der G7-Gipfel beginnt. Die französischen Behörden haben Demonstrationen untersagt, weshalb sich die G7-Gegner in Genf versammeln. Als vorrangiges Thema des Gipfels hat Gastgeber Macron den Abbau globaler Ungleichgewichte vorgegeben. Neben US-Präsident Trump wird auch der ukrainische Präsident Zelensky erwartet. Bei einer Sitzung am Dienstag sollen sich die beiden persönlich treffen. London. Das britische Militär hat einen Öltanker der sogenannten russischen Schattenflotte im Ärmelkanal gestoppt. Das gab Premierminister Starmer bekannt. Das Schiff soll von einem russischen Hafen gekommen und unter der Flagge Kameruns gefahren sein. Es werde nun vor der englischen Südküste festgehalten und überwacht, während die Ermittlungen andauern. Mit Schiffen der sogenannten Schattenflotte versucht Russland, die wegen des Angriffskriegs gegen die Ukraine verhängten Sanktionen zu umgehen. Anholt. Mehrere Museen haben Interesse an den Überresten des mehrmals vor deutschen Küsten gestrandeten Buckelwals gezeigt. Es gehe den möglichen Ausstellern darum, durch ausgewählte Knochen verschiedene Perspektiven auf den Umgang mit Tieren und Natur aufzuzeigen. Der Wal war im März in der Ostsee gestrandet und wurde kurz vor seinem Tod in die Nordsee gebracht. Der Umgang mit dem Buckelwal hatte bei vielen Experten in Dänemark und Deutschland Kritik ausgelöst. Kansas City. Nach dem Trikotdiebstahl bei der englischen Fußballnationalmannschaft sind zwei Männer festgenommen worden. Wie die Staatsanwaltschaft mitteilte, wurden sie wegen Hehlerei in einem schweren Fall angeklagt. Die gestohlene Ausrüstung soll einen Wert von umgerechnet rund 15.000 Euro haben. Die Trikots waren aus Transportfahrzeugen entwendet worden, bevor die Mannschaft in ihrem Trainingsquartier ankam. Inzwischen ist alles wieder da. Das Tuchel-Team Three Lions startet am Mittwoch gegen Kroatien in die WM. San Antonio. Das New Yorker Basketballteam Knicks ist erstmals nach 53 Jahren wieder Meister in der Profiliga NBA. Die Knicks gewannen gegen die San Antonio Spurs mit 94:90. Es war der notwendige vierte Sieg in der Serie. Für die Knicks ist es der dritte NBA-Titel ihrer Geschichte. In München wollen heute die Basketballer des FC Bayern ihre Führung um die deutsche Meisterschaft ausbauen. Am Nachmittag spielen sie ihr zweites Spiel gegen Alba Berlin. Das Wetter in Bayern? Viele Wolken mit einzelnen sonnigen Abschnitten, örtlich Schauer oder Gewitter, dazu lebhafter in Böen starker Wind. Höchstwerte zwischen 16 und 24 Grad. Morgen vielerorts wolkig, später teils sonnig und meist trocken. Auch am Dienstag und Mittwoch überwiegend Sonne und Wolken. Temperaturen dann zwischen 22 und 29 Grad. Es ist 11.04 Uhr. Die Verkehrsmeldungen. Die A3 Nürnberg-Passau ist zwischen Kreuz-Deckendorf und Hengersberg wegen Bauarbeiten bis Montag ca. 2 Uhr in beiden Richtungen gesperrt. Es gibt eine Umleitung über die U18 und die U83 in Richtung Nürnberg, Stau ab Iggensbach. A6 Nürnberg Richtung Pilsen zwischen Sulzbach-Rosenberg und Amberg-West, Sperre nach einem Unfall. A7 Ulm Richtung Füssen zwischen Nesselwang und Grenztunnel Füssen, 3 Kilometer Stau. A8 Salzburg Richtung München zwischen Holzkirchen und dem Kreuz München Süd, Stau und stockender Verkehr. Und A92 München Richtung Deggendorf zwischen Plattling Nord und Deggendorf Mitte, 2 Kilometer Stau. Soweit die Verkehrsübersicht.
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1: 12 Uhr, die Nachrichten des Bayerischen Rundfunks mit Marlene Reichert. Die Übersicht. Zeitplan für Abschluss eines Abkommens zwischen Iran und USA bleibt unklar. Schweiz stimmt über Bevölkerungsobergrenze ab. Türkei verliert WM-Auftaktspiel gegen Australien. Das Wetter bewölkt mit sonnigen Abschnitten bei 16 bis 24 Grad. Teheran. In den Bemühungen um ein Ende des Iran-Kriegs bleibt unklar, wann ein Abkommen unterzeichnet wird. Der Iran hat keinen Termin festgelegt. Man müsse noch abwarten, erklärte ein Sprecher des Außenministeriums. Dass noch heute eine Absichtserklärung für ein Friedensabkommen unterzeichnet wird, sei unwahrscheinlich. Die iranische Nachrichtenagentur Fars meldete unter Berufung auf einen Insider, Teheran habe noch keine endgültige Entscheidung getroffen. Noch prüfe man politische, rechtliche und technische Aspekte des Friedensabkommens. Sowohl die USA als auch Vermittler Pakistan hatten für heute die Unterzeichnung eines Rahmenabkommens in Aussicht gestellt. Pakistan bereitet sich eigenen Angaben zufolge auf eine elektronische Unterzeichnung vor. Berlin. Vor dem geplanten Einstieg des italienischen Bahnunternehmens Italo in den deutschen Fernverkehr werden Befürchtungen laut. Die Eisenbahn- und Verkehrsgewerkschaft EVG rechnet damit, dass mindestens 16 Städte vom ICE- und IC-Verkehr abgekoppelt werden. Die EVG argumentiert, sollten lukrative Trassen künftig an Italo gehen, könnte die Deutsche Bahn künftig weniger Züge auf die Hauptstrecken schicken. Dann wiederum würde es für die Bahn schwieriger, durch Quersubventionierung weniger profitable Fernzugverbindungen in mittelgroße Städte anzubinden. Die EVG vertritt die Interessen der Beschäftigten im Verkehrssektor in Deutschland. Dazu gehören auch die Arbeitnehmer der Deutschen Bahn. Italo will ab 2028 Fernverkehrsfahrten in Deutschland anbieten. Bern. Die Schweizer haben über eine Bevölkerungsobergrenze abgestimmt. Die Auszählung begann am Mittag. Damit will die rechte Schweizer Volkspartei verhindern, dass die Einwohnerzahl durch Zuwanderung auf mehr als 10 Millionen steigt. Zurzeit leben etwa 9,1 Millionen Menschen in dem Alpenland, darunter 340.000 Deutsche. Mit einer Obergrenze von 10 Millionen will die SVP nach eigenen Angaben Probleme wie hohe Mieten, Staus und volle Busse und Bahnen lösen. Wird die Initiative angenommen, muss die Regierung ab einer Zahl von 9,5 Millionen Einwohnern tätig werden. Unter anderem würden dann die Asylvergabe und der Familiennachzug eingeschränkt. Beobachter gehen von einem knappen Ergebnis der Volksabstimmung aus. Manila. Nach dem schweren Erdbeben auf den Philippinen ist die Zahl der Toten auf mindestens 61 gestiegen. Weitere 40 Menschen würden vermisst, weit mehr als 1400 seien verletzt worden, teilte der nationale Katastrophenschutz mit. Vor fast einer Woche hatte das weltweit stärkste Beben des Jahres Teile der Insel Mindanao im Süden der Philippinen erschüttert. Durch Schäden an Straßen und Brücken seien mehrere Dörfer von der Außenwelt abgeschnitten, was die Rettungsarbeiten und die Versorgung behindere. Laut den Behörden sind mehr als 720.000 Menschen von den Folgen betroffen. Zum Fußball. Bei der WM in Nordamerika hat die Türkei überraschend gegen Australien verloren mit 0:2. Brasilien und Marokko spielten unentschieden 1:1. Schottland gewann gegen Haiti 1:0. Am Abend startet die deutsche Nationalmannschaft in das Turnier. Das Team von Bundestrainer Julian Nagelsmann trifft um 19 Uhr auf Curaçao. Das Wetter in Bayern. Viele Wolken mit sonnigen Abschnitten, vor allem in Teilen Schwabens und Oberbayerns sowie im Süden Niederbayerns. Vereinzelt etwas Regen. Am östlichen Alpenrand geringes Gewitterrisiko, lebhafter Wind, Höchstwerte 16 bis 24 Grad. In der Nacht wechselnd bis stark bewölkt, morgen und am Dienstag wechselnd bewölkt mit sonnigen Abschnitten und meist trocken. Soweit die Nachrichten, es ist 12.04 Uhr. Die Verkehrsmeldungen: A3 Frankfurt Richtung Würzburg zwischen Rohrbrunn und Marktheidenfeld, 2 Kilometer Stau nach einem Unfall. Die A3 Nürnberg-Passau ist zwischen Kreuzdeckendorf und Hengersberg wegen Bauarbeiten bis Montag ca. 2 Uhr in beiden Richtungen gesperrt. Es gibt eine Umleitung über die U18 und U83 in Richtung Nürnberg, Stau ab Iggensbach. A6 Heilbronn Richtung Nürnberg zwischen Neuendettelsau und Schwabach West 6 Kilometer Stau. A8 Salzburg Richtung München zwischen Weihern und dem Kreuz München Süd Stau und stockend. Und A95 München Richtung Garmisch-Partenkirchen in Höhe Fürstenried ein Unfall. Soweit das Service.
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1: 13 Uhr, die Nachrichten des Bayerischen Rundfunks mit Marlene Reichert. Die Übersicht. Iran dementiert heutigen Abschluss des Friedensabkommens. Rumänien hat einen neuen Regierungschef. Bayerns Gesundheitsministerin ruft zur Blutspende auf. Das Wetter bewölkt mit sonnigen Abschnitten bei 16 bis 24 Grad. Teheran. Der Iran rechnet heute nicht mit einer Unterzeichnung eines Rahmenabkommens über ein Ende des Krieges. Die Unterzeichnung hatten gestern US-Präsident Donald Trump und der pakistanische Regierungschef Sharif in Aussicht gestellt. Laut einem Sprecher des iranischen Außenministeriums müsse man allerdings noch abwarten. Der Iran prüfe derzeit noch politische, rechtliche und technische Aspekte des Abkommens. Nun soll neben dem Vermittler Pakistan auch Unterhändler aus Katar zwischen dem Iran und den USA vermitteln. Genf. Die Schweizer Grenzstadt bereitet sich auf eine große Anti-G7-Demonstration vor. Ein Bündnis aus 60 Organisationen hat dazu aufgerufen. Es wird mit mindestens 50.000 Teilnehmern gerechnet. Genf liegt etwa 50 Kilometer südwestlich von Evian, wo morgen der G7-Gipfel beginnt. Die französischen Behörden haben Demonstrationen untersagt, weshalb sich die G7-Gegner in Genf versammeln. Als vorrangiges Thema des Gipfels hat Gastgeber Macron den Abbau globaler Ungleichgewichte vorgegeben. Neben US-Präsident Trump wird auch der ukrainische Präsident Zelensky erwartet. Bei einer Sitzung am Dienstag sollen sich die beiden persönlich treffen. London. Das britische Militär hat einen Öltanker der sogenannten russischen Schattenflotte im Ärmelkanal gestoppt. Das gab Premierminister Starmer bekannt. Das Schiff soll von einem russischen Hafen gekommen und unter der Flagge Kameruns gefahren sein. Es werde nun vor der englischen Südküste festgehalten und überwacht, während die Ermittlungen andauern. Mit Schiffen der sogenannten Schattenflotte versucht Russland, die wegen des Angriffskriegs gegen die Ukraine verhängten Sanktionen zu umgehen. Bukarest. Rumäniens Präsident Dan hat einen neuen Regierungschef ernannt. Der bisherige Anwärter für das Amt, der EU-Parlamentarier Tomac, hatte seine Kandidatur zurückgezogen. Der neue Premier ist Veszta von der bürgerlichen Partei PNL. Er erklärte, er wolle eine Regierung, die echte Reformen in Angriff nimmt und Rumänien auf pro-westlichem Kurs hält. Veszta gehört der gleichen Partei an wie der per Misstrauensvotum gestürzte pro-europäische Regierungschef Bolojan, gilt aber als dessen Rivale. München. Bayerns Gesundheitsministerin Gerlach ruft zur Blutspende auf. Der Bedarf an Blut mache keine Sommerpause, erklärte die CSU-Politikerin anlässlich des Weltblutspendetags. Besonders im Sommer gerate die Versorgung regelmäßig unter Druck. Durch Ferienzeiten, Reisen und hohe Temperaturen wird weniger gespendet. Die Ministerin ermutigt besonders junge Menschen zur Blutspende. Viele, die seit Jahren spenden, würden älter und es käme nicht genügend neue nach, sagte Gerlach. Zum Fußball. Bei der Weltmeisterschaft in Nordamerika hat die Türkei überraschend gegen Australien verloren, mit 0:2. Zuvor gewann Schottland 1:0 gegen Haiti. Brasilien und Marokko trennten sich 1:1, ebenso die Schweiz und Katar. Heute Abend folgt dann das Auftaktspiel der deutschen Nationalmannschaft. Das DFB-Team von Bundestrainer Nagelsmann spielt um 19 Uhr gegen Curaçao. Das Wetter in Bayern. Viele Wolken mit sonnigen Abschnitten, vor allem in Teilen Schwabens und Oberbayerns sowie im Süden Niederbayerns. Vereinzelt etwas Regen. Am östlichen Alpenrand geringes Gewitterrisiko. Lebhafter Wind, Höchstwerte 16 bis 24 Grad. In der Nacht wechselnd bis stark bewölkt, morgen und am Dienstag wechselnd bewölkt mit sonnigen Abschnitten, meist trocken. Soweit die Nachrichten. Es ist 13.04 Uhr. Die Verkehrsübersicht. Die A3 Nürnberg-Passau ist zwischen Kreuz Deckendorf und Hengersberg wegen Bauarbeiten bis Montag ca. 2 Uhr in beiden Richtungen gesperrt. Es staut sich. Ausweichmöglichkeit über die U18 und die U83. A6 Heilbronn Richtung Nürnberg zwischen Neuendettelsau und Schwabach-West 6 Kilometer Stau. A7 Fulda Richtung Würzburg zwischen Dreieck Fulda und Bad Brückenau-Volkers 5 Kilometer Stau. A8 München Richtung Salzburg zwischen Taufkirchen Ost und Holzkirchen 8 Kilometer stockend. A8 Salzburg Richtung München zwischen Weihern und dem Kreuz München Süd 13 Kilometer Stau und stockend. A8 München Richtung Stuttgart zwischen Ulm West und Hohenstadt 8 Kilometer stockend wegen Bergungsarbeiten. Und A9 München Richtung Nürnberg zwischen Manching und Denkendorf stockender Verkehr. Soweit der Service.
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1: 14 Uhr, die Nachrichten des Bayerischen Rundfunks mit Marlene Reichert. Die Übersicht. In der Schweiz zeichnet sich Nein zu Bevölkerungsobergrenze ab. Israel greift erneut Vororte Beiruts an. Türkei verliert erstes Gruppenspiel bei der Fußball-WM. Das Wetter bewölkt mit sonnigen Abschnitten bei 16 bis 24 Grad. Bern. Bei der Abstimmung über eine Bevölkerungsobergrenze in der Schweiz zeichnet sich ersten Prognosen zufolge eine Ablehnung ab. Nach der Hochrechnung des Forschungsinstituts GFS Bern stimmten nur 45% für die Initiative der rechtskonservativen Schweizerischen Volkspartei. Die Partei wollte die Bevölkerungszahl bis 2050 auf 10 Millionen begrenzen. Dafür sollten zunächst Asyl- und Familiennachzug eingeschränkt werden und in letzter Konsequenz auch die Freizügigkeit für EU-Bürger. Derzeit leben gut 9 Millionen Menschen in der Schweiz. Teheran. In den Bemühungen um ein Ende des Iran-Kriegs gibt es weitere Anzeichen auf ein mögliches Friedensabkommen. Vermittler aus Katar sind in die Hauptstadt des Iran gereist. Wie aus Regierungskreisen verlautete, ging es um die Fertigstellung einer möglichen Vereinbarung zwischen den USA und dem Iran. Sowohl US-Präsident Trump als auch Vermittler Pakistan hatten angekündigt, dass ein Abkommen heute unterzeichnet werde. Pakistan bereitet sich eigenen Angaben zufolge auf eine elektronische Unterzeichnung vor. Ein Sprecher des iranischen Außenministeriums ging hingegen von einem Abschluss in den nächsten Tagen aus. Beirut. Die israelische Luftwaffe hat erneut Ziele in Vororten der libanesischen Hauptstadt angegriffen. Anwohner berichteten laut örtlichen Medien von mindestens 2 Explosionen. Zunächst gab es keine Informationen zu möglichen Opfern. Die Angriffe sind nach israelischen Angaben eine Reaktion auf die Drohnenanschläge der pro-iranischen Hisbollah-Miliz auf Nordisrael. Am Vormittag hatte Israel die Menschen in knapp 30 dicht besiedelten Orten des Libanons dazu aufgerufen, sich wegen der geplanten Angriffe in Sicherheit zu bringen. Eigentlich gilt dort seit Mitte April eine Waffenruhe. Israel und die Hisbollah im Libanon greifen sich aber trotzdem regelmäßig gegenseitig an. Manila. Nach dem schweren Erdbeben auf den Philippinen ist die Zahl der Toten auf mindestens 61 gestiegen. Weitere 40 Menschen würden vermisst, weit mehr als 1400 seien verletzt worden, teilte der nationale Katastrophenschutz mit. Vor fast einer Woche hatte das weltweit stärkste Beben des Jahres Teile der Insel Mindanao im Süden der Philippinen erschüttert. Durch Schäden an Straßen und Brücken seien mehrere Dörfer von der Außenwelt abgeschnitten, was die Rettungsarbeiten und die Versorgung behindere. Laut den Behörden sind mehr als 720.000 Menschen von den Folgen betroffen. Zum Fußball. Bei der WM in Nordamerika hat die Türkei überraschend gegen Australien verloren mit 0:2. Brasilien und Marokko spielten unentschieden 1:1. Schottland gewann gegen Haiti 1:0. Am Abend startete die deutsche Nationalmannschaft in das Turnier. Das Team von Bundestrainer Julian Nagelsmann trifft um 19 Uhr auf Curaçao. Das Wetter in Bayern. Viele Wolken mit sonnigen Abschnitten, vor allem in Teilen Schwabens und Oberbayerns sowie im Süden Niederbayerns. Vereinzelt etwas Regen. Am östlichen Alpenrand geringes Gewitterrisiko, lebhafter Wind, Höchstwerte 16 bis 24 Grad. In der Nacht wechselnd bis stark bewölkt, morgen und am Dienstag wechselnd bewölkt mit sonnigen Abschnitten, meist trocken. Soweit die Nachrichten. Es ist 14.04 Uhr. Die Verkehrsübersicht: A3 Nürnberg-Passau ist zwischen Kreuzdeckendorf und Hengersberg wegen Bauarbeiten bis Montag ca. 2 Uhr in beiden Richtungen gesperrt. Es staut sich, es gibt Ausweichmöglichkeiten über die U18 und die U83. A6 Heilbronn Richtung Nürnberg zwischen Neuendettelsau und Schwabach-West 6 Kilometer Stau. A7 Fulda Richtung Würzburg zwischen Dreieck Fulda und Bad Brückenau-Wildflecken 9 Kilometer Stau. A8 Salzburg Richtung München, zwischen Anger und Neukirchen Sperre wegen Bergungsarbeiten, 5 Kilometer Stau. Weiter Richtung München, zwischen Weihern und dem Kreuz München Süd stockender Verkehr. A9 Nürnberg Richtung München, zwischen dem Dreieck Holledau und dem Kreuz Neufahren abschnittsweise stockend. Und A93 Weiden Richtung Regensburg, zwischen Schwandorf Nord und Schwandorf Mitte ein Unfall im Baustellenbereich. Soweit der Service.
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1: 15 Uhr, die Nachrichten des Bayerischen Rundfunks mit Marlene Reichert. Die Übersicht. Schweizer lehnen eine Einwohnerobergrenze ab. Bund und Länder einigen sich wohl bald auf eine Finanzreform. Bahnstrecke zwischen Berlin und Hamburg ist wieder frei. Das Wetter bewölkt mit sonnigen Abschnitten bei 16 bis 24 Grad. Bern. Die Schweizer haben eine strikte Bevölkerungsobergrenze abgelehnt. Hochrechnungen zufolge sprachen sich bei einer Volksabstimmung rund 55% gegen die Initiative der rechtskonservativen Schweizerischen Volkspartei aus. Ein Wahlforscher des Umfrageinstituts GfS Bern sagte, besonders die französischsprachige Schweiz, Westschweiz und die Städte seien entscheidend für das Scheitern der Volksabstimmung gewesen. Die SVP wollte die Bevölkerungszahl bis 2050 auf 10 Millionen begrenzen. Dafür sollte es Einschränkungen bei Asyl- und Familiennachzug sowie in letzter Konsequenz auch bei der Freizügigkeit für EU-Bürger geben. Regierung, Parlament und Wirtschaftsverbände hatten empfohlen, die Initiative abzulehnen. Der Schweizer Justizminister Jans hatte vor einem Brexit-Moment gewarnt und argumentiert, dass ohne Personal aus dem Ausland auch Krankenhäuser und Pflegeheime nicht mehr funktionieren würden. Teheran. Der Iran rechnet heute nicht mit einer Unterzeichnung eines Rahmenabkommens über ein Ende des Krieges. Die Unterzeichnung hatten gestern US-Präsident Donald Trump und der pakistanische Regierungschef Sharif in Aussicht gestellt. Laut einem Sprecher des iranischen Außenministeriums müsse man allerdings noch abwarten. Der Iran prüfe derzeit noch politische, rechtliche und technische Aspekte des Abkommens. Nun soll neben dem Vermittler Pakistan auch Unterhändler aus Katar zwischen dem Iran und den USA vermitteln. Berlin. Bund und Länder stehen offenbar vor einer Einigung auf eine grundlegende Finanzreform. Wie das Handelsblatt berichtet, zeichnet sich ein Kompromiss bei entscheidenden Fragen ab. Die Länder sowie die Städte und Gemeinden wollen nicht länger die Kosten tragen, die durch Bundesgesetze entstehen. Dabei geht es unter anderem um Sozialleistungen, Wohngeld oder Kosten für Integration. Dem Zeitungsbericht zufolge akzeptiert der Bund nun das Prinzip, wer eine Leistung bestellt, bezahlt. Das soll jedoch nur für neue Ausgaben gelten. Zuvor hatten die Länder eine Ausgleichszahlung gefordert. Der Kompromiss könnte beim Treffen von Bundeskanzler Merz und den Ministerpräsidenten Ende Juni beschlossen werden. München. Bayerns Gesundheitsministerin Gerlach ruft zur Blutspende auf. Der Bedarf an Blut mache keine Sommerpause, erklärte die CSU-Politikerin anlässlich des Weltblutspendetags. Besonders im Sommer gerate die Versorgung regelmäßig unter Druck. Durch Ferienzeiten, Reisen und hohe Temperaturen wird weniger gespendet. Die Ministerin ermutigte besonders junge Menschen zur Blutspende. Viele, die seit Jahren spenden, würden älter und es kämen nicht genügend neue nach, sagte Gerlach. Berlin. Nach einer fast 11-monatigen Generalsanierung ist die Bahnstrecke zwischen Hamburg und Berlin wieder durchgängig befahrbar. Wie die Bahn mitteilte, rollen nun wieder Fernregional- und Güterzüge über die knapp 280 Kilometer lange Strecke. Für Fernzüge gelten abschnittsweise noch Geschwindigkeitsbegrenzungen. Die Bahn empfiehlt Reisenden, sich vorab über die Abfahrtszeiten ihrer Züge zu informieren. Im Rahmen der Bauarbeiten wurden 165 Kilometer Gleise erneuert und 28 Bahnhöfe modernisiert. Das Wetter in Bayern. Größtenteils bewölkt mit sonnigen Abschnitten, vor allem in Teilen Schwabens und Oberbayerns sowie im Süden Niederbayerns. Vereinzelt kann es regnen und windig werden. Am östlichen Alpenrand gibt es ein geringes Gewitterrisiko, Höchstwerte 16 bis 24 Grad. In der Nacht wechselnd bis stark bewölkt, morgen und am Dienstag wechselnd bewölkt, zeitweise sonnig und meist trocken. Soweit die Nachrichten. Es ist 15.04 Uhr. Die Verkehrsübersicht, die A3 Nürnberg-Passau ist zwischen Kreuzdeckendorf und Hengersberg wegen Bauarbeiten bis Montag ca. 2 Uhr in beiden Richtungen gesperrt. Es staut sich, Ausweichmöglichkeit über die U18 und die U83. A6 Heilbronn Richtung Nürnberg zwischen Neuendettelsau und Schwabach-West 6 Kilometer Stau. A7 Fulda Richtung Würzburg zwischen Dreieck Fulda und Bad Brückenau-Wildflecken ebenfalls 6 Kilometer Stau. Und A8 Salzburg Richtung München zwischen Raststätte Holzkirchen Nord und Hofoldinger Forst ein Unfall mit mehreren Fahrzeugen. Der Verkehr wird über den Standstreifen geleitet, Stau ab Holzkirchen. Soweit der Service.
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2: 16 Uhr, die Nachrichten des Bayerischen Rundfunks mit Marlene Reichert. Die Übersicht. Mehrheit stimmt gegen Einwohnerobergrenze in der Schweiz. Präsident Trump feiert 80. Geburtstag mit Käfigkämpfern. Bär bekennt sich zu BAföG-Erhöhung. Das Wetter bewölkt mit sonnigen Abschnitten bei 16 bis 24 Grad. Bern. Die Schweizer haben gegen eine Bevölkerungsobergrenze gestimmt. Hochrechnungen nach der Volksabstimmung zufolge sind rund 55% gegen die Initiative der rechtskonservativen Schweizerischen Volkspartei. Laut einem Wahlforscher des Umfrageinstituts GFS Bern seien besonders die französischsprachige Westschweiz und die Städte entscheidend für das Scheitern gewesen. Mit einer Obergrenze von 10 Millionen Einwohnern bis 2050 wollte die SVP nach eigenen Angaben Probleme wie hohe Mieten, Staus und volle Busse und Bahnen lösen. Dafür sollte es Einschränkungen bei Asyl- und Familiennachzug sowie in letzter Konsequenz auch bei der Freizügigkeit für EU-Bürger geben. Regierung, Parlament und Wirtschaftsverbände hatten empfohlen, die Initiativen abzulehnen. Beirut. Die israelische Luftwaffe hat erneut Ziele in Vororten der libanesischen Hauptstadt angegriffen. Anwohner berichteten laut örtlichen Medien von mindestens 2 Explosionen. Die Angriffe sind nach israelischen Angaben eine Reaktion auf die Drohnenanschläge der pro-iranischen Hisbollah-Miliz auf Nordisrael. Der Iran stellt wegen der Angriffe die Gespräche mit den USA und Israel über ein Friedensabkommen in Frage. Chefunterhändler Ghalibaf erklärte, wenn Vereinbarungen nicht eingehalten würden, seien weitere Gespräche sinnlos. US-Präsident Trump hatte zuvor eine Einigung auf ein Rahmenabkommen mit dem Iran für heute in Aussicht gestellt. Washington. US-Präsident Trump wird heute 80 Jahre alt und feiert seinen runden Geburtstag auf dem Anwesen des Weißen Hauses. Mit dabei sind ranghohe Vertreter seiner Regierung, republikanische Abgeordnete sowie mehr als 4000 Besucherinnen und Besucher. Geplant ist eine riesige Show, bei der in Käfige eingesperrte Kämpfer versuchen, sich gegenseitig durch körperliche Gewalt zu besiegen. Damit Trump bei seiner Geburtstagsfeier dabei sein kann, wurde der Beginn des G7-Gipfels in Frankreich von heute auf morgen verschoben. Riga. Mit landesweiten Veranstaltungen haben Estland, Lettland und Litauen an die Massendeportationen durch das Sowjetregime vor 85 Jahren gedacht. 1941 wurden in einer ersten Deportationswelle etwa 43.000 Menschen nach Sibirien verschleppt. Eine zweite, noch größere Welle folgte 1949. Viele der Deportierten kamen wegen der harten Lebensumstände ums Leben. Ihre Träume seien zerstört und ihre Familien auseinandergerissen worden, sagte der lettische Präsident Rinkevičs. Man müsse aus den historischen Ereignissen Lehren für die Gegenwart ziehen. Dachau. Die im Koalitionsvertrag vereinbarte Reform der Ausbildungsförderung ist noch nicht vom Tisch. Das hat Bundesforschungsministerin Bär im BR-Fernsehen deutlich gemacht. Es werde an einer Erhöhung gearbeitet, betonte Bär beim Sonntagsstammtisch. Die Frühkoordinierung sei bereits abgeschlossen. Man befinde sich nun in Gesprächen mit den anderen Ministerien. Der Plan sei nach wie vor, dass die Reform Ende Juli ins Kabinett geht. Zuletzt stand die geplante Erhöhung des BAföG auf der Kippe. Wegen knapper Kassen wurde über Einsparungen diskutiert. Bär hatte zwischenzeitlich erklärt, sie habe gehört, dass es für die Erhöhung keine Mehrheit in den Regierungsfraktionen mehr gebe. Das Wetter in Bayern. Größtenteils bewölkt mit sonnigen Abschnitten, vor allem in Teilen Schwabens und Oberbayerns sowie im südlichen Niederbayern. Vereinzelt kann es regnen und windig werden. Am östlichen Alpenrand gibt es ein geringes Gewitterrisiko, Höchstwerte 16 bis 24 Grad. In der Nacht wechselnd bis stark bewölkt, morgen und am Dienstag wechselnd bewölkt, zeitweise sonnig und meist trocken. Soweit die Nachrichten, es ist 16.04 Uhr. Die Verkehrsübersicht, die A3 Nürnberg-Passau ist zwischen Kreuzdeggendorf und Hengersberg wegen Bauarbeiten bis Montag ca. 2 Uhr in beiden Richtungen gesperrt. Es staut sich, Ausweichmöglichkeit über die U18 und die U83. A6 Heilbronn Richtung Nürnberg zwischen Neuendettelsau und Schwabach-West 6 Kilometer Stau. A7 Fulda Richtung Würzburg zwischen Dreieck Fulda und Bad Brückenau Wildflecken 5 Kilometer Stau. Und A8 Salzburg Richtung München zwischen Weihern und Hofoldinger Forst Stau an einer geräumten Unfallstelle. Soweit der Service.
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1: 17 Uhr mit Joris Bartsch. In Genf in der Schweiz hat eine große Protestveranstaltung gegen den G7-Gipfel begonnen. Nach ersten Schätzungen versammelten sich mehrere tausend Menschen direkt am Genfer See. Viele Teilnehmende trugen Palästinenserfahnen. Wegen befürchteter Ausschreitungen haben zahlreiche Geschäfte und Banken, aber auch Hotels und Supermärkte ihre Fassaden und Schaufenster mit Sperrholzplatten verbarrikadiert. Die Schweizer Polizei ist mit rund 7000 Einsatzkräften vor Ort. Der G7-Gipfel beginnt morgen im benachbarten Evian in Frankreich. Die Schweizer haben eine strikte Bevölkerungsobergrenze abgelehnt. Wie der SRF berichtet, scheiterte das Referendum am sogenannten Ständemeer. Demnach stimmten nicht genügend Kantone für eine Initiative der rechtspopulistischen SVP. Sie wollte die Einwohnerzahl bis zum Jahr 2050 auf maximal 10 Millionen begrenzen. Nach dem vorläufigen Teilergebnis stimmten auch rund 54% der Wahlberechtigten mit Nein. Regierung, Parlament und Wirtschaftsverbände hatten empfohlen, die Initiative abzulehnen. Derzeit leben in der Schweiz rund 9 Millionen Menschen. In Halle sind 4 Mädchen Opfer eines Sexualdelikts geworden. Nach Angaben der Polizei ereignete sich die Tat gestern Abend in einer Wohnung im Süden der Stadt. 2 der Mädchen seien ins Krankenhaus gebracht worden. Derzeit werde untersucht, ob ihnen Alkohol oder sogenannte K.O.-Tropfen verabreicht worden seien. Laut Polizei wurden als Tatverdächtige 4 Jugendliche aus Mali und Portugal im Alter zwischen 13 und 16 Jahren ermittelt. 3 von ihnen seien festgenommen worden. Die israelische Armee hat erneut Ziele in Vororten der libanesischen Hauptstadt Beirut angegriffen. In einer Mitteilung der Regierung hieß es, es seien Terrorziele der Hisbollah-Miliz beschossen worden. Nach libanesischen Angaben wurde mindestens 1 Mensch getötet. Zuvor Champions League hat der SC Magdeburg das Spiel um Platz 3 gewonnen. Der Titelverteidiger bezwang im kleinen Finale in Köln den dänischen Verein Aalborg mit 32:26. Das Endspiel des Final Four bestreiten am Abend der deutsche Pokalsieger Füchse Berlin und der FC Barcelona. Das waren die Nachrichten.
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1: Und jetzt sage ich noch auf Wiederhören. 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
1: Um 18 Uhr mit Joris Bartsch. Die deutsche Fußballnationalmannschaft steigt am Abend mit ihrem Spiel gegen Neuling Curaçao in die Weltmeisterschaft ein. Das Team von Bundestrainer Julian Nagelsmann kam inzwischen am Stadion in Houston an. Torhüter Manuel Neuer steht nach 709 Tagen erstmals wieder in der Startelf. In zahlreichen deutschen Städten werden Fußballfans den deutschen WM-Auftakt bei Public Viewing-Veranstaltungen verfolgen. In Genf in der Schweiz läuft eine Großdemonstration gegen den G7-Gipfel. Nach ersten Schätzungen versammelten sich mehrere tausend Menschen am Genfer See. Viele Teilnehmende trugen Palästinenserfahnen. Wegen befürchteter Ausschreitungen haben zahlreiche Geschäfte und Banken, aber auch Hotels und Supermärkte ihre Fassaden und Schaufenster mit Sperrholzplatten verbarrikadiert. Die Schweizer Polizei ist mit rund 7000 Einsatzkräften vor Ort. Der G7-Gipfel beginnt morgen im benachbarten Evian in Frankreich. Die Schweizer haben eine strikte Bevölkerungsobergrenze abgelehnt. Wie der SRF berichtet, scheiterte das Referendum am sogenannten Ständemeer. Demnach stimmten nicht genügend Kantone für die Initiative der rechtspopulistischen SVP. Sie wollte die Einwohnerzahl bis zum Jahr 2050 auf maximal 10 Millionen begrenzen. Nach dem vorläufigen Teilergebnis stimmten auch rund 54% der Wahlberechtigten mit Nein. Regierung, Parlament und Wirtschaftsverbände hatten empfohlen, die Initiative abzulehnen. Derzeit leben in der Schweiz rund 9 Millionen Menschen. US-Präsident Donald Trump hat den Gegenangriff Israels auf den Libanon verurteilt. Trump schrieb im Online-Dienst Truth Social, die Attacke auf Beirut hätte an einem Tag wie diesem nicht stattfinden dürfen. Trump bezog sich auf ein geplantes Friedensabkommen mit dem Iran. Die israelische Luftwaffe hatte nach Hisbollah-Angriffen auf den Norden Israels Ziele in Beirut beschossen. Nach libanesischen Angaben wurde mindestens ein Mensch getötet. In Halle sind 4 Mädchen Opfer eines Sexualdelikts geworden. Nach Angaben der Polizei ereignete sich die Tat gestern Abend in einer Wohnung im Süden der Stadt. 2 der Mädchen seien ins Krankenhaus gebracht worden. Derzeit werde untersucht, ob ihnen Alkohol oder sogenannte K.O.-Tropfen verabreicht worden seien. Laut Polizei wurden als Tatverdächtige 4 Jugendliche aus Mali und Portugal im Alter zwischen 13 und 16 Jahren ermittelt. 3 von ihnen seien festgenommen worden. Das waren die Nachrichten.
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1: Um 19 Uhr mit Joris Bartsch. Die deutsche Fußballnationalmannschaft startet in diesen Minuten in die Weltmeisterschaft. Gegner im ersten Gruppenspiel in Houston ist Neuling Curaçao. Torhüter-Altmeister Manuel Neuer steht erstmals nach fast 2 Jahren in der Startelf. Leipzig-Profi David Raum und der Stuttgarter Torjäger Dennis Undav sitzen dagegen zunächst auf der Bank. In zahlreichen deutschen Städten verfolgen Fußballfans den WM-Auftakt des DFB-Teams bei Public-Viewing-Veranstaltungen. Die Schweizer haben eine strikte Bevölkerungsobergrenze abgelehnt. Laut dem Endergebnis stimmten knapp 55% der Wähler und die Mehrheit der Kantone gegen die Initiative der rechtspopulistischen SVP. Sie wollte die Einwohnerzahl bis zum Jahr 2050 auf maximal 10 Millionen begrenzen. Regierung, Parlament und Wirtschaftsverbände äußerten sich erleichtert. Justizminister Bert Jahns sagte, die Bürger hätten sich in geopolitisch und wirtschaftlich unsicheren Zeiten für Stabilität und weiterhin enge Beziehungen zur EU ausgesprochen. In Genf in der Schweiz läuft eine Großdemonstration gegen den G7-Gipfel. Tausende Menschen protestierten direkt am Genfer See gegen Kapitalismus und Globalisierung, aber auch gegen die USA und Israel. Viele Teilnehmende tragen Palästinenserfahnen. Wegen befürchteter Ausschreitungen haben zahlreiche Geschäfte und Banken, aber auch Hotels und Supermärkte ihre Fassaden und Schaufenster mit Sperrholzplatten verbarrikadiert. Die Schweizer Polizei meldete bislang aber keine größeren Zwischenfälle. Der G7-Gipfel beginnt morgen im benachbarten Evian am französischen Ufer des Sees. Erwartet wird auch US-Präsident Donald Trump. US-Präsident Donald Trump hat den Gegenangriff Israels auf den Libanon verurteilt. Trump schrieb im Online-Dienst Truth Social, die Attacke auf Beirut hätte an einem Tag wie diesem nicht stattfinden dürfen. Trump bezog sich auf ein geplantes Friedensabkommen mit dem Iran. Die israelische Luftwaffe hatte nach Hisbollah-Angriffen auf den Norden Israels Ziele in Beirut beschossen. Nach libanesischen Angaben wurde mindestens ein Mensch getötet. In der Handball-Champions League hat der SC Magdeburg das Spiel um Platz 3 gewonnen. Der Titelverteidiger bezwang im kleinen Finale in Köln den dänischen Verein Aalborg mit 32-26. Das Endspiel des Final Four bestreiten zur Stunde der deutsche Pokalsieger Füchse Berlin und der FC Barcelona. Das waren die Nachrichten.
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1: Um 20 Uhr mit Joris Bartsch. In Houston läuft das erste WM-Spiel der deutschen Fußballnationalmannschaft. Gegen Neuling Curaçao liegt das Team von Bundestrainer Julian Nagelsmann auf Siegkurs. Zur Halbzeit führen die Deutschen mit 3:1. Für die DFB-Auswahl trafen Felix Metscher, Nils Schlotterbeck und Kai Havertz. Livano Komenencia sorgte für den historischen ersten WM-Treffer Curaçaos. Die Schweizer haben eine strikte Bevölkerungsobergrenze abgelehnt. Laut dem Endergebnis stimmten knapp 55% der Wähler und die Mehrheit der Kantone gegen die Initiative der rechtspopulistischen SVP. Sie wollte die Einwohnerzahl bis zum Jahr 2050 auf maximal 10 Millionen begrenzen. Regierung, Parlament und Wirtschaftsverbände äußerten sich erleichtert. Justizminister Beat Jahns sagte, die Bürger hätten sich in geopolitisch und wirtschaftlich unsicheren Zeiten für Stabilität und weiterhin enge Beziehungen zur EU ausgesprochen. In Genf in der Schweiz läuft eine Großdemonstration gegen den G7-Gipfel. Tausende Menschen protestieren direkt am Genfer See gegen Kapitalismus und Globalisierung, aber auch gegen die USA und Israel. Viele Teilnehmende tragen Palästinenserfahnen. Wegen befürchteter Ausschreitungen haben zahlreiche Geschäfte und Banken, aber auch Hotels und Supermärkte ihre Fassaden und Schaufenster mit Sperrholzplatten verbarrikadiert. Die Schweizer Polizei meldete bislang aber keine größeren Zwischenfälle. Der G7-Gipfel beginnt morgen im benachbarten Evian am französischen Ufer des Sees. Erwartet wird auch US-Präsident Donald Trump. Auf dem Gelände eines Entsorgungsunternehmens im Saalekreis wütet ein Großbrand. Wie die Feuerwehr mitteilte, sind in Steigerer rund 50 Einsatzkräfte mit 16 Fahrzeugen im Einsatz. Das Feuer sei bereits am Mittag ausgebrochen. Wegen starker Rauchentwicklung wurden die Anwohner über Warn-Apps informiert. Der Einsatz dauerte am Abend noch an. Die Handballer der Füchse Berlin müssen weiter auf ihren ersten Champions-League-Titel warten. Der deutsche Pokalsieger verlor das Finale in Köln gegen Rekordsieger Barcelona mit 34:37. Den dritten Platz hatte sich zuvor Magdeburg gesichert. Der SCM gewann das kleine Finale gegen den dänischen Vertreter Aalborg mit 32:26. Das waren die Nachrichten. Das Wetter. In der Nacht abklingende Schauer und stellenweise Auflockerungen. Tiefstwerte 12 bis 8 Grad. Morgen wechselnd bewölkt mit Sonne und nur einzelne Schauer, Höchstwerte 15 bis 19 Grad und windig. Am Dienstag mehr Sonne, stellenweise Regen und ansteigende Temperatur. Die Zeit, es wird 20:03 Uhr.
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3: Hallo und herzlich willkommen zur ARD-Showbühne. Heute nehmen wir Sie mit nach München, genauer gesagt ins Deutsche Theater. Wir blicken hinter die Kulissen, sprechen mit dem Intendanten Thomas Linzmeier über die Herausforderungen eines so großen Hauses und schauen auf den vollbepackten Spielplan für 2026. Wir beginnen mit einem Musical, das in den vergangenen Jahren die Welt im Sturm erobert hat. Es wurde am Edinburgh Fringe Festival entdeckt, begeisterte am West End und am Broadway und war bereits vor 2 Jahren erstmals in Deutschland zu erleben. Nun kehren die 6 Königinnen zurück und machen Station im Deutschen Theater München. Die Rede ist von Six. Im Gegensatz zu normalem Geschichtsunterricht über Heinrich VIII. Und seine Ehefrauen erzählen die 6 Ehefrauen von Heinrich VIII. Ihre Geschichte hier selbst. Wie bei einem Popkonzert treten die 6 Königinnen gegeneinander an und wollen beweisen, wer unter ihnen am meisten unter dem englischen König leiden musste. Im englischen Geschichtsunterricht gibt's dazu einen Merksatz. Divorced, beheaded, died. Divorced, beheaded, survived. Auf Deutsch, geschieden, geköpft, gestorben, geschieden, geköpft, überlebt. Was zunächst nach trockenem Geschichtsunterricht klingt, wird in Six zu einem modernen Popkonzert. Mit Musik, die eher an Beyoncé, Adele oder Ariana Grande erinnert, als ein klassisches Historiendrama. Die erste Nummer, Ex-Wives, stellt die 6 Frauen überhaupt erst einmal vor.
4: Divorced. Beheaded. Died.
5: divorced.
4: Beheaded. Survived.
6: And tonight, we are...

Ex-Wives aus dem Musical 6 in der Original-Studio-Cast-Aufnahme vom Londoner Westend aus dem Jahr 2018. Geschrieben wurde dieses moderne Stück Musiktheater von Toby Marlow und Lucy Moss während ihrer Studienzeit in Cambridge. Ihre Idee war so einfach wie wirkungsvoll. Sie wollten den Frauen, die in den Geschichtsbüchern oft nur als Randnotizen auftauchen, endlich eine ganz eigene, unüberhörbare Stimme geben. Das Bühnendesign erinnert an ein modernes Popkonzert, fokussiert auf die Darstellerinnen und ihre schillernden Kostüme. Die eigentliche Magie entsteht hier durch das Lichtdesign und die Choreografien. Alles ist perfekt auf die Beats der Show abgestimmt. Aber Six kann eben nicht nur schnellen Pop, sondern trifft einen manchmal völlig unvermittelt mitten ins Herz. Eine der bewegendsten Figuren der Show ist Jane Seymour. Sie war Heinrichs dritte Ehefrau und die einzige, die ihm den lang ersehnten Thronfolger schenkte, bevor sie nur wenige Tage nach der Geburt verstarb. In ihrer großen Powerballade Heart of Stone beschreibt sie ihre Liebe als etwas Unerschütterliches, Beständiges, als ein Herz aus Stein, das für Stärke und Halt steht. Doch auch eine zutiefst bittere und ehrliche Erkenntnis schwingt mit. Sie weiß ganz genau, dass Heinrichs Liebe zu ihr komplett an diesen einen neugeborenen Sohn gekoppelt ist. Hätte sie ihm diesen Erben nicht geschenkt, wäre sie für ihn wertlos gewesen. Hören wir rein in diese hochemotionale Nummer. Hier ist Jane Seymour mit Heart of Stone.

Moore aus dem Original-Studio-Cast-Recording von Six. Ich selbst habe die Produktion im Deutschen Theater München miterlebt und bin begeistert. Und auch überrascht, wie selbstverständlich hier Geschichte und Gegenwart miteinander verschmelzen. Die Kritiken loben einhellig die enorme musikalische Frische und die Dynamik des Ensembles. Und das Schöne ist, man sieht im Saal ein wunderbar gemischtes, oft spürbar jüngeres Publikum. Manche kommen sogar aufwendig im Glitzerlook der Königin gekleidet ins Theater. Ein kleiner Tipp von mir, falls Sie sich noch spontan auf den Weg machen wollen. Die Show läuft im englischen Original. Es hilft also tatsächlich, sich vorher kurz mit den Lebensläufen der sechs Damen zu befassen, um den genialen, oft doppeldeutigen Humor der Texte in vollen Zügen zu genießen. Beim großen Finalsong von Six wird aus dem Wettstreit der sechs Frauen etwas ganz anderes. Aus Konkurrentinnen werden Verbündete. Aus sechs Einzelschicksalen wird eine gemeinsame Geschichte. Denn die eigentliche Botschaft von Six lautet, nicht Heinrich der Achte steht im Mittelpunkt, sondern die Frauen, die lange Zeit nur als Randfiguren seiner Geschichte wahrgenommen wurden. Hier ist der Titelsong Six.

0: Theater München. Solche hochkarätigen internationalen Gastspiele prägen das Gesicht des Deutschen Theaters München nachhaltig. Als eines der traditionsreichsten und größten reinen Gastspielhäuser im deutschsprachigen Raum nimmt das Haus mit seiner gigantischen Vollbühne eine ganz besondere Rolle ein. Aber wie genau füllt man so eine riesige Bühne eigentlich Abend für Abend mit Leben und wie viele Menschen müssen hinter den Kulissen die Fäden ziehen? Ich freue mich sehr, dass wir heute den Mann in der Sendung haben, bei dem alle diese Fäden zusammenlaufen. Er ist der Intendant des Deutschen Theaters München, Thomas Linzmeier.
1: Ja, das Deutsche Theater in München ist eine tolle Aufgabe zu leiten, weil es ein sehr traditionelles Haus ist. Seit 130 Jahren existiert dieses Haus als größtes Theater der Stadt München mit zwei Bühnen. Wie viele historische Theater im neobarocken Stil ist im Zweiten Weltkrieg untergegangen, der Hauptraum. Und ist dann in den 50er Jahren neu entstanden. Und dann ist das Theater noch zweimal komplett verändert worden, weil es technisch und optisch nicht mehr aktuell war. Und der letzte Umbau ist 2014 zu Ende gegangen. Und wir haben jetzt eine ganz moderne Bühne und einen sehr modernen, stylischen Theaterraum. Unser zweites Theater, die zweite Bühne, der Silbersaal, ist allerdings noch im originalhistorischen Gewande. Das heißt, hier haben wir ein historistisches Theater mit Neo-Rokoko-Stil im Originalzustand von 1896, der einzige Theaterraum in München, der noch original erhalten geblieben ist. Mir macht es riesig Spaß, dieses Haus zu leiten, weil es ein ganz besonderes Haus auch ist. Es ist ein Gastspieltheater. Das heißt, wir haben kein eigenes Ensemble oder ein eigenes Orchester, sondern wir haben ausschließlich fremde Companies hier, die einen nach dem anderen hier mit ihren Produktionen uns die spannendsten Themen aus dem Bereich Show und Konzert anbieten. Und ich stelle als Intendant das Programm so variantenreich wie möglich zusammen. Ja, wir haben rund 50 Mitarbeitende, die hier festarbeiten, die Hälfte in der Technik und die andere Hälfte hier im Büro. Und wir haben natürlich dann, wenn die Produktionen bei uns ins Haus kommen, nochmal viel mehr Menschen, die hier dann mitarbeiten, weil die Company ist natürlich außer dem Cast, also den künstlerischen Mitwirkenden, auch dann noch eigene Technik mitbringen. Und an den Abenden haben wir auch noch viel Fremdpersonal im Haus. Also das heißt, von der Garderobe bis zum Pförtner sind dann doch gern mal rund 100 Leute im Haus.
0: Ein großes Dankeschön an Thomas Linzmeier für diesen spannenden Blick hinter die Theaterpforten. Dass es im Sommer genauso schwungvoll weitergeht, beweist der nächste große Programmpunkt. Vom 7. bis zum 27. Juni wird es im Theatersaal nämlich himmlisch laut und glitzernd. Sister Act kommt wieder nach München und wir alle kennen und lieben ja den Kultfilm mit Whoopi Goldberg aus den 90ern. Die Musik zum Musical stammt aus der Feder von Disney-Legende Alan Menken. Die deutschen Übersetzungen sind von Kevin Schröder und Heiko Wohlgemuth. Wir hören jetzt den Titel Schützt die Show.
2: 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Schütz den Takt und die Texte, segne jede Melodie. 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

0: Applaus. So, genug gebetet jetzt. Amen.
1: Aber Schwester Mary Clarence, es gibt doch noch so vieles, was man ins Gebet einschließen muss.
0: Ja, aber was denn noch? Mann, ich habe sogar für das Mischpult gebetet. Zum Kuckuck nochmal.

0: schützt die Show aus Sister Act. Das Musical gastiert ab dem 7. Juni im Deutschen Theater in München. Wenn Sie sich mal das Programm des Deutschen Theaters anschauen, dann stellen Sie fest, die Bühne in der Schwanthaler Straße ist extrem bunt und wechselt fast wöchentlich das Gesicht. Von berührenden, ernsten Stoffen über modernen Tanz bis hin zu puren Unterhaltung. Und ich frage mich da jedes Mal, wie schafft man es eigentlich als Intendant, das alles unter einen Hut zu bringen? Wie pickt man sich die Mischung heraus, die am Ende uns als Publikum begeistert? Und das habe ich den Intendanten Thomas Linzmeier gefragt.
1: Ich muss mich natürlich ein bisschen dran orientieren, was die großen Anbieter, die Tourneen veranstalten in Europa. Also es ist kein völliges Wunschkonzert, sondern ich muss auch ein bisschen sondieren, welche Stücke werden überhaupt auf Tourneen angeboten, welche passen gut zu uns. Zusätzlich allerdings versuche ich auch natürlich noch eigene Programme, Ideen zu verwirklichen, indem ich mit anderen Theatern zusammenarbeite, sodass wir sozusagen einerseits die großen, bekannten Blockbuster-Stücke, die berühmten Musicals von der Rocky Horror Show bis zu Cats bei uns im Haus haben, dass wir aber auch andererseits immer wieder neue, kleinere Stücke, neue Formate auch zeigen können. Also das Programm versuche ich möglichst vielseitig zusammenzustellen. Wir haben auch Kinderformate, also kleine Musicals oder Shows für Kinder. Wir haben Tanztheater und wir haben sehr viele Pop- und Rockkonzerte, Tribute-Shows auch. All diese verschiedenen Formate und die verschiedenen Genres ergeben ein ganz buntes, tolles Showprogramm, das einmalig ist in München und auch in Deutschland.
0: Es ist genau diese Mischung, die das Deutsche Theater München so lebendig macht. Zu den eindrucksvollsten Produktionen des Sommers zählt dabei sicherlich die Weiße Rose, die vom 2. bis 5. Juli im Deutschen Theater zu erleben ist. Das Musical erzählt die Geschichte der Geschwister Hans und Sophie Scholl, die mit der Widerstandsgruppe Weiße Rose mutig gegen das nationalsozialistische Regime aufbegehrten. Und nur wenige Tage später wird es musikalisch deutlich leichter. Vom 15. bis 19. Juli heißt es im Deutschen Theater All You Need Is Love. Die erfolgreiche Beatles-Show feiert ihr 25-jähriges Bühnenjubiläum und nimmt das Publikum mit auf eine nostalgische Reise.

0: Das Deutsche Theater München ist heute unser Thema in der ARD-Showbühne. Doch wussten Sie eigentlich, dass sich im selben Gebäude noch ein echtes kleines Juwel verbirgt? Die Rede ist vom historischen Silbersaal. Ich wollte von Thomas Linzmeier wissen, welche Rolle diese intimere Bühne für das Gesamterlebnis des Hauses spielt und welche besonderen künstlerischen Entdeckungen dort auf das Publikum warten.
1: Ja, also wir haben das große Theater. Das ist eben ein richtiger moderner Theater-Musical-Raum mit 1550 Plätzen. Und dort zeigen wir eben vor allem die großen Shows und die Konzerte. Und der Silbersaal ist ein historischer Theaterraum, den man mit verschiedenen Bestuhlungsformaten ausstatten kann. Wir haben meistens eine sogenannte Bistro-Bestuhlung für 185 Personen mit plüschigen Sitzen dort. Das heißt, man sitzt ein bisschen so wie im Dinnertheater, kann auch was zum Trinken mitnehmen. Und im Silbersaal haben wir ein ganz anderes Programm als im großen Haus. Dort haben wir ein eigenes Programm entwickelt mit Nischenprodukten, die man so in anderen Theatern auch nicht so häufig sieht in München. Zum Beispiel Merry Musical ist so ein kleines Format, wo wir eben zu Weihnachten Musical-Stars hier auf der Bühne haben, die ein ganz eigenes kleines Programm entworfen haben. Wir haben dort verschiedene andere Programmschienen. Einer der wichtigsten ist die Weltmusik. Wir haben dort einen eigenen Kurator, Mulo Franzl von Quattro Nevo, der uns ganz tolle Bands aus aller Welt in den Silbersaal holt. Und das ist für uns die Brücke in die Welt, diese Serie mit Konzerten, die vor allem eben Musik zum Beispiel vom Balkan, aus dem Orient, aus dem Mittelmeerraum, aus Skandinavien zu uns bringt. Wir haben aber im Silbersaal auch noch ganz andere Sachen. Wir haben sehr viele Revuen, auch queere Revuen mit vielen verschiedenen Travestiekünstlern. Wir haben Burlesque dort und wir haben auch sehr viel Tanz im Silbersaal, weil das Deutsche Theater mit Tanz seit Anfang an ganz stark in Verbindung steht. Bauen wir den Silbersaal auch mehrfach im Monat auch aus, dass dort auch Tango getanzt werden kann, Salsa, bayerische Volkstänze gibt es mal auch für eine andere Klientel oder Tanztees. Albrecht von Weg ist ein ganz illustrer Künstler, der dort Tanztheben mit 20er-Stil dort macht. Also ein Saal, ein Theater, das ganz anders Programm veranstalten kann, als jetzt die anderen Theater das so tun bei uns.
0: Zwei dieser großartigen Künstlerinnen und Künstler, die dieses Jahr in verschiedenen Formaten im beliebten Silbersaal zu Gast sind, hören wir jetzt in einem Duett. Roberta Valentini und Jan Ammann gehören seit Jahren zu den beliebtesten Stimmen der deutschsprachigen Musical-Szene. Wir hören die beiden jetzt mit einem absoluten Klassiker aus Tanz der Vampire. Hier ist die totale Finsternis.

0: Totale Finsternis mit Roberta Valentini und Jan Ammann. Wenn Sie jetzt Lust bekommen haben, sich diese exklusiven Abende im Silbersaal anzusehen, finden Sie alle Termine ganz unkompliziert auf der Webseite des Deutschen Theaters. Auch jung, frech und herrlich unangepasst darf Musical sein. Im September kehrt der Münchner Erfolg Fuck You Goethe zurück vom 16. bis zum 20. September im Deutschen Theater in München. Ein ganzes Theater als Institution zu leiten und strategisch in der Kulturlandschaft zu verankern, funktioniert heute nur noch selten im Alleingang. Mehr dazu von Intendant Thomas Linzmeier.
1: Unser Hauptkooperationspartner ist das Festspielhaus Füssen. Dort werden eigene Produktionen produziert, auch selber gemacht. Und dort kann ich mit den Kollegen auch im Vorfeld, natürlich Jahre vorher, besprechen, das Stück wäre interessant, können wir gemeinsam entwickeln. Ihr produziert es und wir zeigen es auch. So geht es auch mit anderen Theatern. Zum Beispiel haben wir mit dem Staatstheater Regensburg auch kooperiert. Und ich versuche also mit dem Landestheater Salzburg Stücke auszuwählen, die ein sehr variantenreiches und facettenreiches Programm insgesamt dann abbilden. Wir haben immer wieder auch ganz andere Sachen, zum Beispiel Schultheater bei uns im Silbersaal. Das heißt, es gibt Münchner Gymnasien, die bei uns eigene Stücke entwickeln und mit den jungen Leuten dann bei uns Theater zeigen für ein paar Tage. Das ist dann sozusagen unsere Möglichkeit, auch Nachwuchs ein bisschen zu fördern, indem wir dann auch unsere Logistik zur Verfügung stellen. Die Stücke, die auch schon teilweise länger irgendwo gelaufen sind, die werden dann für die Tournee nochmal neu aufgestellt. Und wir sind dann auch nicht der einzige Tourneeort, sondern es gibt noch andere, zum Beispiel in Frankfurt oder in Berlin. Und wir haben im Herbst ein ganz tolles Stück hier bei uns, das noch nie zu sehen war in München, im November, Romeo und Julia, Liebe ist alles. Das ist das gefeierte Hitmusical von Peter Plate und Ulf Leo Sommer, das sehr lange jetzt in Berlin im Theater des Westens lief. Dieses Stück wird dann bei uns auch zum ersten Mal in München außerhalb von Berlin zu sehen sein. Und da wird auch der Cast dann nochmal ein bisschen verändert, vielleicht gesucht werden. Und das Stück wird dann im neuen Format bei uns zu sehen sein.
0: Auch die Kooperationsproduktion Zauberflöte, das Musical, wird vom 23. Juli bis zum 2. August wieder im Deutschen Theater gespielt werden. Ein modernes, bildgewaltiges Musical mit den Kompositionen von Frank Nimsgern. Und wir hören daraus jetzt das Lied der drei Damen, Zum Sterben schön.

0: Das war zum Sterben schön aus Zauberflöte, das Musical. Am Deutschen Theater wird auch im Sommer durchgespielt bzw. durchgetanzt. Der Tanz hat am Deutschen Theater München traditionell einen besonders hohen Stellenwert. Mit aufwendigen Gastspielen und internationalen Ensembles gehört er seit vielen Jahren ganz selbstverständlich zum Profil des Hauses. Und vom 5. bis 16. August, da gibt's hier ein ganz besonderes Tanzschmankerl, wie uns Thomas Linzmeier erzählt.
1: Ja, im Deutschen Theater haben wir auch sehr viel Tanztheater. Das ist eben ein ganz eigenes Format, das abseits vom Musical den Tanz, das Ballett in den Mittelpunkt stellt. Und wir haben ein eigenes Ensemble seit einigen Jahren bei uns im Haus, das immer wieder kommt. Das ist die Limonada Dance Company aus Innsbruck mit unglaublich tollen Tänzerinnen und Tänzern aus aller Welt. Die machen sensationelle Tanztheaterproduktionen mit Live-Musik, vor allem mit Biografien von berühmten Leuten. Diese Produktion macht jetzt im August, wenn alle anderen Theater dann zu sind, bei uns eine Carmen-Version. Und das ist was ganz Besonderes, weil dort wird die bekannte Musik aus der Oper Carmen ein bisschen anders zusammengestellt und einer ganz jungen Company ganz toll getanzt werden. Also die mitreißende Geschichte von der Zigeunerin Carmen, die den Männern den Kopf verdreht, wird dort mit super tollen jungen Leuten sehr erotisch getanzt werden. Und da könnt ihr auch mal alle das deutsche Theater mit einem anderen Genre, mit dem Musiktheater erleben.
0: Und im Herbst wartet schließlich ein weiteres großes Musical-Highlight der Saison. Das Deutsche Theater München wird zum Ausgangspunkt einer ganz besonderen Reise, denn hier beginnt die große Deutschland- und Schweiz-Tournee der neuen deutschsprachigen Inszenierung von Disneys Der Glöckner von Notre Dame. Das renommierte Budapester Operettentheater gastiert mit dem Glöckner vom 7. Oktober bis zum 8. November. Und wir hören jetzt die hoffnungsvolle Hymne der Esmeralda, einmal aus der Aufnahme der Stage Entertainment aus dem Theater des Westens.
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0: Einmal aus dem Glöckner von Notre-Dame. Wir sind in der ARD-Showbühne weiterhin im Gespräch mit dem Intendanten des Deutschen Theaters München. Nach all den Einblicken in die verschiedenen Produktionen und die Logistik hinter den Kulissen habe ich Thomas Linzmeier gefragt, welche Wünsche und Gedanken er den Hörerinnen und Hörern heute mit auf den Weg geben möchte.
1: Also ich kann alle Zuhörerinnen und Zuhörer ganz herzlich einladen, mal unser Programm anzuschauen und sich was auszuwählen und mal die einmalige Atmosphäre vom Deutschen Theater zu genießen. Bei uns herrscht immer eine sehr, sehr euphorische und auch eine sehr festliche Atmosphäre. Wenn man in unsere Shows kommt, spürt man das Prickeln, wenn man schon reinkommt. Die Leute sind einfach gespannt. Und im Musical sind die Menschen einfach wahnsinnig emotional angefasst und aufgerührt. Und das merkt man auch in den Aufführungen. Oft ist ja auch schon während der Aufführungen Standing Ovations und das Publikum ist einfach wirklich mitgerissen und voll dabei. Also lest unser Programm, kommt ins Deutsche Theater, lasst euch mitreißen mit unserer tollen Stimmung, die wir jeden Abend haben.

Liebe ist alles, ein ganz wunderbarer Song aus dem Musical Romeo und Julia. An dieser Stelle ein ganz herzliches Dankeschön an den Intendanten Thomas Linzmeier und das gesamte Team des Deutschen Theaters München für die tollen Einblicke hinter die Kulissen. Und wenn Sie jetzt Lust bekommen haben, das Deutsche Theater München zu besuchen, dann finden Sie alle Spieltermine für das laufende Programm und Infos zu den Tickets auf der offiziellen Webseite des Deutschen Theaters. Und damit schließen wir den Vorhang unserer heutigen Showbühne. Ich bedanke mich ganz herzlich bei Ihnen fürs Einschalten und Zuhören. Die Sendung gibt's wie immer 7 Tage zum Nachhören auf brschlager.de/Showbühne. Ich wünsche Ihnen noch einen wunderschönen Schlagerabend auf den Wellen von BR Schlager, MDR Schlagerwelt und NDR Schlager. Am Mikrofon für Sie war André Sultan Sade. Und ich verabschiede mich noch mit einem Ausblick auf Weihnachten, denn da kommt die Päpstin nach München.

0: 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Um 21 Uhr mit Joris Bartsch. Erstmals seit 12 Jahren ist die deutsche Fußballnationalmannschaft bei einer WM wieder mit einem Sieg gestartet. Gegen Neuling Curaçao gewann das Team von Bundestrainer Julian Nagelsmann mit 7:1. Deutsche Torschützen waren zweimal Kai Havertz sowie Felix Metscher, Nils Schlotterbeck, Jamal Musiala, Nathaniel Brown und Dennis Undaf. Livano Comenencia sorgte für den historischen ersten WM-Treffer Curaçaos. Tausende Menschen haben in Genf gegen den G7-Gipfel demonstriert. Die Schweizer Polizei sprach am Abend von rund 20.000 Teilnehmenden, wesentlich weniger als angekündigt. Zu dem Protest hatte ein breites Bündnis von linken Gruppen, Globalisierungsgegnern und Palästina-Sympathisanten aufgerufen. Die Demo verlief lange friedlich, bis es dann doch noch zu Ausschreitungen kam. Randalierer setzten ein Auto in Brand, warfen Fensterscheiben ein und griffen Polizisten an. Die Beamten antworteten mit Wasserwerfern und Tränengas. Der G7-Gipfel beginnt morgen im nahegelegenen Evian am französischen Ufer des Genfer Sees. Erwartet wird auch US-Präsident Donald Trump. Die internationale Luft- und Raumfahrtausstellung Berlin ist mit einem Besucherplus zu Ende gegangen. Wie die Veranstalter mitteilten, kamen rund 110.000 Teilnehmer zur Messe. Vor 2 Jahren seien es noch 95.000 Gäste gewesen. Nach dem Aus des deutsch-französisch-spanischen Kampfflugzeugprojekts FCAS wurde in Berlin bekannt, dass 8 Rüstungsunternehmen einen neuen Kampfjet entwickeln wollen. Nach über 20-jähriger Pause ist der legendäre DDR-Dieseltriebzug SVT Görlitz wieder auf großer Fahrt. Der mit Millionenaufwand restaurierte und modernisierte Express fuhr von Halberstadt über Thale, Halle und Leipzig zu einem neuen Heimatbahnhof Radebeul. Dort wurde er von hunderten Eisenbahnfans mit einem Willkommensfest begrüßt. Schon in einer Woche will der Betreiberverein die erste Sonderfahrt anbieten, eine kleine Rundreise durch Sachsen. Zu DDR-Zeiten hatte der ICE-ähnliche Schnellzug in Elfenbein und Rot die Strecken von Berlin über Dresden und Prag nach Wien sowie über Leipzig nach Karlsbad bedient. Die Handballer der Füchse Berlin müssen weiter auf ihren ersten Champions-League-Titel warten. Der deutsche Pokalsieger verlor das Finale in Köln gegen Rekordsieger Barcelona mit 34:37. Den 3. Platz hatte sich zuvor Magdeburg gesichert. Das Wetter. In der Nacht abklingende Schauer und stellenweise Auflockerungen, 12 bis 8 Grad. Morgen weiter wechselhaft mit Sonne und nur einzelnen Schauern, Höchstwerte 15 bis 19 Grad. Es wird 21.03 Uhr.
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1764 siegten die Engländer über schottische Stuart-Anhänger in der Schlacht von Culloden-Morn. Im Kampf stirbt ein schottischer Adeliger und als seine heimliche Geliebte dies erfährt, stürzt sie sich nachts in die Sturmflut und ertrinkt. Und immer wenn eine Sturmflut herrscht, dürfen sich ihre Schatten hoch oben im alten Schloss für

0: 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Um 22 Uhr mit Joris Bartsch. Erstmals seit 12 Jahren ist die deutsche Fußballnationalmannschaft bei einer WM wieder mit einem Sieg gestartet. Gegen Neuling Curaçao gewann das Team von Bundestrainer Julian Nagelsmann mit 7:1. Deutsche Torschützen waren zweimal Kai Havertz sowie Felix Metscher, Nils Schlotterbeck, Jamal Musiala, Nathaniel Brown und Dennis Undaf. Livano Comenencia sorgte für den historischen ersten WM-Treffer Curaçaos. Tausende Menschen haben in Genf gegen den G7-Gipfel demonstriert. Die Schweizer Polizei sprach am Abend von rund 20.000 Teilnehmenden, wesentlich weniger als angekündigt. Zu dem Protest hatte ein breites Bündnis von linken Gruppen, Globalisierungsgegnern und Palästina-Sympathisanten aufgerufen. Die Demo verlief lange friedlich, bis es doch noch zu Ausschreitungen kam. Randalierer setzten ein Auto in Brand, warfen Fensterscheiben ein und griffen Polizisten an. Die Beamten antworteten mit Wasserwerfern und Tränengas. Der G7-Gipfel beginnt morgen im nahegelegenen Evian am französischen Ufer des Genfer Sees. Erwartet wird auch US-Präsident Donald Trump. Die Schweizer haben eine strikte Bevölkerungsobergrenze abgelehnt. Laut dem Endergebnis stimmten knapp 55% der Wähler und die Mehrheit der Kantone gegen die Initiative der rechtspopulistischen SVP. Sie wollte die Einwohnerzahl bis zum Jahr 2050 auf maximal 10 Millionen begrenzen. Regierung, Parlament und Wirtschaftsverbände äußerten sich erleichtert. Bad Brambach wird nicht nach Bad Elster eingemeindet. Das ergab ein Bürgerentscheid. Dabei stimmten die Wähler in beiden Heilbädern im Vogtland mehrheitlich gegen das Vorhaben. Die Gemeinderäte hatten sich zuvor für die Fusion ausgesprochen. Bad Brambach bleibt nun eigenständig und muss wieder einen Bürgermeister wählen. Auf dem Gelände eines Entsorgungsunternehmens im Saalekreis wütet ein Großbrand. Wie die Feuerwehr mitteilte, sind in Steigra rund 50 Einsatzkräfte mit 16 Fahrzeugen im Einsatz. Das Feuer sei bereits am Mittag ausgebrochen. Wegen starker Rauchentwicklung wurden die Anwohner über Warn-Apps informiert. Der Einsatz dauerte am Abend noch an. Die Handballer der Füchse Berlin müssen weiter auf ihren ersten Champions-League-Titel warten. Der deutsche Pokalsieger verlor das Finale in Köln gegen Rekordsieger Barcelona mit 34:37. Den dritten Platz hatte sich zuvor der SC Magdeburg gesichert. Das waren die Nachrichten. Das Wetter. In der Nacht abklingende Schauer und stellenweise Auflockerungen, 12 bis 8 Grad. Morgen weiter wechselhaft mit einzelnen Schauern, 15 bis 19 Grad und windig. Am Dienstag mehr Sonne, stellenweise Regen. Es ist 22:03 Uhr.
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1: Um 23 Uhr mit Milat Kupay. Die deutsche Fußballnationalmannschaft hat ihr erstes Spiel bei der Weltmeisterschaft deutlich gewonnen. In der US-Metropole Houston feierte das Team von Bundestrainer Nagelsmann gegen Curaçao einen 7:1-Sieg. Desiree Krause aus dem ARD-WM-Team mit Eindrücken.
2: Nachdem Metscher in der 6. Minute erstmals für Deutschland in diesem Turnier getroffen hatte, gab es nach 21 Minuten den kleinen Schreckmoment, als Curaçao mit seinem ersten WM-Treffer überhaupt ausglich. Vor der Pause machte aber Schlotterbeck noch sein erstes Länderspieltor und Havertz traf per Elfmeter. Im zweiten Durchgang war es dann eine klare Sache. Musiala, Brown, Undav und nochmal Havertz, der Spieler des Spiels wurde, mit den deutschen Toren. Einziger Makel, Deutschland spielt wieder nicht zu null. Seit dem WM-Finale 2014 ist das dem DFB-Team nämlich nicht mehr gelungen.
1: UN-Generalsekretär Guterres hat neue israelische Angriffe auf den Libanon scharf kritisiert. Mit Blick auf ein mögliches Abkommen zwischen dem Iran und den USA rief er alle Seiten zur Zurückhaltung auf. Aus der Nachrichtenredaktion Simone Kienzle.
3: Der Iran verlangt für eine Friedensvereinbarung, dass Israel sich an die Waffenruhe hält und nicht weiter die Hisbollah-Miliz im Libanon attackiert. Auch US-Präsident Trump verurteilte die Angriffe Israels. Er hatte die Unterzeichnung des erwarteten Rahmenabkommens schon für die nächsten Stunden angekündigt. Das könne der Beginn eines schönen und langen Friedens sein, schrieb er. Lasst ihn uns nicht verspielen. Irans Präsident Pezeshkian sagte, der Weg des Dialogs solle weitergehen. Inzwischen drohte der iranische Sicherheitsrat aber seinerseits mit Gegenschlägen. Und auch die Hisbollah setzt ihre Angriffe auf den Norden Israels fort.
1: Einen Tag vor Beginn des G7-Gipfels in Frankreich haben im schweizerischen Genf viele Menschen gegen Kapitalismus und Ausbeutung demonstriert. Die Behörden sprachen von etwa 20.000 Teilnehmern. Es kam auch zu Zusammenstößen mit der Polizei. Demnach wurden Beamte unter anderem mit Pflastersteinen beworfen. Die Polizei setzte wiederum Tränengas ein. Der G7-Gipfel startet morgen im nahegelegenen Evian. In Brasilien ist eine junge Frau beim Rope-Jumping von einer Brücke in den Tod gestürzt, weil das Sicherungsseil nicht befestigt war. Die Mitarbeiter des Extremsportanbieters hatten es schlicht vergessen, das Seil an der 21-Jährigen anzubringen. Die Polizei nahm 6 Menschen fest. Anders als beim Bungee-Jumping werden beim Rope-Jumping kaum elastische Seile genutzt. Das waren die Nachrichten. Das Wetter in Deutschland, im Norden und Osten bewölkt und Schauer, sonst teils wolkig, teils klar und meist trocken, 13 bis 6 Grad. Morgen vom Norden bis zur Mitte viele Wolken, vereinzelt Schauer, nach Süden mehr Sonne und oft trocken, 16 Grad auf Sylt bis 26 Grad am Oberrhein. Am Dienstag heiter bis wolkig, 17 bis 29 Grad. Es ist 23:03 Uhr.
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1: Um 0 Uhr Mitternacht mit Olaf Knapp. Die USA und der Iran haben sich auf ein Rahmenabkommen für ein Ende des Krieges geeinigt. Das teilte US-Präsident Trump auf seiner Online-Plattform mit. Die Sperrung der Straße von Hormuz und für die Schifffahrt werde aufgehoben, so Trump. Ebenso die Blockade iranischer Häfen durch die US-Marine. Pakistans Ministerpräsident Sharif schrieb auf der Plattform X, die offizielle Unterzeichnungszeremonie für das Abkommen solle am Freitag in der Schweiz stattfinden. Pakistan ist Vermittler in dem Konflikt. Die deutsche Fußballnationalmannschaft hat ihr erstes WM-Gruppenspiel klar gewonnen. In der US-Metropole Houston besiegte das Team von Bundestrainer Nagelsmann den WM-Neuling Curaçao mit 7:1. Aus dem ARD-WM-Team Jakob Rüger.
2: Ein Auftaktsieg ist immer wichtig. Wir sind froh, dass wir das geschafft haben, so Bundestrainer Julian Nagelsmann nach dem erfolgreichen Turnierstart gegen Curaçao. Trotz des zwischenzeitlichen Ausgleichs, der Curaçaos erstes WM-Tor war, gelang Deutschland mit dem 7:1 der zweithöchste WM-Erfolg der DFB-Geschichte. Torhüter Manuel Neuer hat bei seinem Nationalmannschafts-Comeback eine neue Bestmarke aufgestellt. Mit 40 Jahren ist er nun der älteste deutsche WM-Spieler. Für die DFB-Auswahl geht es vom Stadion in Houston direkt zum Flughafen und dann zurück ins DFB-Quartier nach Winston-Salem.
1: Einen Tag vor Beginn des G7-Gipfels in Frankreich haben im schweizerischen Genf viele Leute gegen Kapitalismus und Ausbeutung demonstriert. Die Behörden sprachen von etwa 20.000 Teilnehmern. Es kam auch zu Zusammenstößen mit der Polizei. Demnach wurden Beamte unter anderem mit Pflastersteinen beworfen. Die Polizei setzte wiederum Tränengas ein. Der G7-Gipfel startet morgen im nahegelegenen Evian. In den USA sind beim Absturz eines Flugzeugs mit Fallschirmspringern vermutlich alle 12 Insassen ums Leben gekommen. Das hat die lokale Polizei bekannt gegeben. Das Unglück hatte sich demnach südlich von Kansas City ereignet. Neben dem Piloten sollen 11 Fallschirmspringer an Bord der Maschine gewesen sein. Warum sie abstürzte, ist bislang unklar. Das waren die Nachrichten. Das Wetter in Deutschland. Im Norden, nachts im Norden und im Osten bewölkt und Schauer, sonst teils wolkig, teils klar und meist ist es trocken, bei 13 bis minimal 6 Grad. Am Tage vom Norden bis zur Mitte viele Wolken und vereinzelt Schauer, nach Süden mehr Sonne und oft trocken, 16 Grad auf Sylt bis 26 Grad am Oberrhein. Dienstag dann heiter bis wolkig mit einzelnen Schauern, 17 bis 29 Grad. Es ist 0:03 Uhr.
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1: Um 1 Uhr mit Olaf Knapp. Nach langem Ringen haben sich die USA und der Iran auf ein Abkommen zum Kriegsende geeinigt. Das haben der Vermittler Pakistan und US-Präsident Trump online mitgeteilt. Aus der Nachrichtenredaktion Astrid Rolle.
2: Die USA und der Iran hätten die sofortige und dauerhafte Einstellung der militärischen Operationen an allen Fronten erklärt, teilte Pakistans Ministerpräsident Sharif mit. Dies schließe auch den Libanon ein. US-Präsident Trump erklärte, er habe bereits die sofortige Aufhebung der US-Seeblockade gegen iranische Häfen angeordnet. Auch der Iran kündigte ein Ende des Krieges und der Militäreinsätze in dieser Nacht an. Die offizielle Unterzeichnung der Vereinbarung ist nach pakistanischen Angaben für nächsten Freitag in der Schweiz geplant.
1: Die deutsche Fußballnationalmannschaft hat ihr erstes WM-Gruppenspiel klar gewonnen. In der US-Metropole Houston besiegte das Team von Bundestrainer Nagelsmann den WM-Neuling Curaçao mit 7:1. Aus dem ARD-WM-Team Jakob Rüger.
3: Ein Auftaktsieg ist immer wichtig. Wir sind froh, dass wir das geschafft haben, so Bundestrainer Julian Nagelsmann nach dem erfolgreichen Turnierstart gegen Curaçao. Trotz des zwischenzeitlichen Ausgleichs, der Curaçaos erstes WM-Tor war, gelang Deutschland mit dem 7:1 der zweithöchste WM-Erfolg der DFB-Geschichte. Torhüter Manuel Neuer hat bei seinem Nationalmannschafts-Comeback eine neue Bestmarke aufgestellt. Mit 40 Jahren ist er nun der älteste deutsche WM-Spieler. Für die DFB-Auswahl geht es vom Stadion in Houston direkt zum Flughafen und dann zurück ins DFB-Quartier nach Winston-Salem.
1: Und die Niederlande und Japan haben sich in ihrem ersten Gruppenspiel 2:2 getrennt. Vor Beginn des G7-Gipfels in Frankreich haben im schweizerischen Genf viele Menschen gegen Kapitalismus und Ausbeutung demonstriert. Die Behörden sprachen von etwa 20.000 Teilnehmern. Es kam auch zu Zusammenstößen mit der Polizei. Demnach wurden Beamte unter anderem mit Pflastersteinen beworfen. Der G7-Gipfel beginnt heute im nahegelegenen Evian. In den USA sind beim Absturz eines Flugzeugs mit Fallschirmspringern alle 12 Insassen ums Leben gekommen. Das hat die lokale Polizei bekannt gegeben. Das Unglück hatte sich demnach südlich von Kansas City ereignet. Neben dem Piloten sollen 11 Fallschirmspringer an Bord der Maschine gewesen sein. Warum sie abstürzte, ist bislang unklar. Das Wetter in Deutschland, in der Nacht im Norden und Osten bewölkt und Schauer, sonst teils wolkig, teils klar und meist trocken bei 13 bis 6 Grad. Am Tage dann vom Norden bis zur Mitte viele Wolken und vereinzelt Schauer. Nach Süden hin mehr Sonne und oft trocken. 16 Grad auf Sylt bis maximal 26 Grad am Oberrhein. Es ist 1:03 Uhr.
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